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1: Ich bin Uli Reitinger. Der Fußballweltverband FIFA gibt seine Investorenpläne auf. Das erklärte Verbandspräsident Infantino in einer in der Nacht veröffentlichten Stellungnahme. Man habe sich alle Standpunkte aufmerksam angehört. Dabei sei deutlich geworden, dass das Projekt zu Spaltungen geführt habe, die nicht mehr im Interesse des ursprünglich angestrebten Ziels lägen. Infantino wollte einen Teil der kommerziellen FIFA-Rechte, etwa an der Weltmeisterschaft, an einen Investor verkaufen. Mehrere Kontinentalverbände kritisierten die Pläne. Die UEFA drohte sogar mit einem WM-Boykott. Die Deutsche Bahn bleibt weit hinter ihrem eigenen Ziel zurück. Nur 58,7% der Fernzüge waren im ersten Halbjahr pünktlich unterwegs. Bahnchefin Evelyn Paller sagte der Welt am Sonntag trotzdem, die Bahn werde oft schlechter gemacht, als sie tatsächlich sei.
2: Wer regelmäßig mit dem ICE oder IC unterwegs ist, kennt das. Auf dem Bahnsteig werden aus ein paar Minuten schnell mal eine halbe Stunde oder deutlich mehr. Paller sieht die Schuld dafür auch bei früheren Führungskräften. Es habe an einer echten Leistungskultur gefehlt, sagt sie. Das will sie jetzt ändern. Verantwortung soll wieder klar verteilt werden, Entscheidungen schneller fallen und die Bahn insgesamt zuverlässiger werden. Trotz der vielen Probleme gibt Paller dem Konzern noch die Schulnote 3. Zoe Tassovali, Nachrichtenredaktion.
1: Der neue Monat bringt wieder einige Änderungen. So bekommt, wer eine neue Photovoltaikanlage anschafft, ab August eine etwas geringere Vergütung. Außerdem ändert sich was beim Recht auf Ganztagsbetreuung für Erstklässler.
3: Hausaufgabenhilfe, Spielen oder Sport. Schulanfänger haben nun das Recht auf eine Betreuung von bis zu 8 Stunden pro Tag. Allerdings sagen Experten, vor allem in den westdeutschen Bundesländern gäbe es noch zu wenig Personal oder geeignete Räume. Viele Familien müssten deshalb erst einmal Notlösungen in Kauf nehmen. Auch die Bundesbildungsministerin bittet um Geduld, spricht aber von einem Meilenstein in Sachen Chancengleichheit. Claudia Wächter, Nachrichtenredaktion.
1: Der Andrang zehntausender Menschen auf die spanische Nordafrika-Exklave Ceuta hat Europa in Alarmbereitschaft versetzt. Wie viele Migranten in den letzten Tagen irregulär nach Ceuta gelangt sind, ist nicht klar. Die Rede ist von bis zu 60.000. Nach EU-Angaben gab es aber keine Weiterbewegungen Richtung Europa. Außerdem sind laut Spaniens Außenminister mittlerweile fast alle Migranten freiwillig nach Marokko zurückgekehrt.
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4: Es ist Samstag, es ist Wochenende und die Stimmung ist einfach perfekt. Und der Soundtrack für euren Samstagmorgen ist ebenfalls am Start. Hier kommt der Supermix, die Greatest Hits und das Beste von heute auf eurem Lieblingssender. Schön, dass ihr dabei seid.
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1: Widmen wir uns heute mal dem Schambes. Und der Schambes ist schon fast zu einer Symbolfigur geworden und war auch mehrfach Titelheld der Mainzer Fastnachtspossen. Aber wo kommt denn der Name eigentlich her? Abgeleitet wird er von dem französischen Vornamen Jean-Baptiste. Entstanden in der Zeit zwischen 1794 und 1814, als Teile des Rheinlandes eben in das französische Staatsgebiet integriert waren, so will ich es mal nennen. Die Rheinländer sprachen das französische Jean-Baptiste auf ihre Weise eben einfach als Schambes aus. Der Name Jean-Baptiste hat auch noch eine, ich sag mal, ja, biblische Bedeutung, denn er kommt von Johann Baptist, also Johannes dem Täufer. Anfang des 20. Jahrhunderts war er in Mainz ein sehr beliebter Vorname, häufig abgekürzt als JBJB oder eben verformt zu Schambes.
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1: Ihr Lieben, ihr wisst bestimmt, dass wir ganz oft Tiere vorstellen, die eher in einen ländlichen Raum vermittelt werden sollen oder viel Freiraum brauchen. Wenn ihr aber wahre Stadtkinder seid und nicht so viel Platz habt, dann haben wir heute die Katze für euch. Franka heißt sie. Franka ist eine charmante Katzenseniorin, die auf der Suche nach ihrem Altersruhesitz ist. Die Liebe ist nämlich schon 15 Jahre alt. Man merkt ihr Alter vielleicht so ein bisschen an, weil sie nicht mehr so dringend toben möchte, weil sie nicht mehr so viel auf Klettertouren geht. Sie verbringt ihre Zeit aber lieber mit dem, was sie besonders gut kann, und das ist Kuscheln. Sie ist eine ausgesprochen liebe, unverschmuste Katze. Ich kann es nicht oft genug sagen. Diese Katze liebt wirklich jede Streicheleinheit, die sie bekommt, und sie freut sich unglaublich über die Nähe von Menschen. Ihr liegt im Bett, sie ist da. Ihr sitzt auf dem Sofa, sie ist neben euch. Franka ist eine treue Begleiterin und sie wird euren Alltag zu einer Kuschelparty machen. Allzu viel Trubel sollte bei ihr zu Hause nicht stattfinden. Sie mag es lieber entspannt. Ansprüche hat sie auch nicht viele. Eigentlich braucht sie nur ein gemütliches Körbchen, liebevolle Menschen und ganz viel Zuwendung. Franka wird ausschließlich in reine Wohnungshaltung vermittelt. Ein Balkon ist kein Muss. Viel wichtiger ist, dass sie sich sicher und geborgen fühlt. Wie auch bei Menschen bringt Franka so ein paar kleine Baustellen im Alter mit. Sie hat zum Beispiel eine Schilddrüsenüberfunktion, die wird mit Medikamenten behandelt und diese nimmt sie auch super problemlos ein. Außerdem hat sie ein paar Zahnprobleme. Ihr könntet vielleicht regelmäßiger zum Tierarzt müssen mit ihr. Aber ich sage euch ganz ehrlich, das ist sie wert. So eine Kuscheldame will man nicht verpassen. Besonders ist sie auch so hübsch. Sie ist weiß und sie hat so rote und dunkle Flecken. Ihre Augen starren direkt in die Seele. Man kann gar nicht Nein zu ihr sagen, wenn sie kuscheln möchte. Wenn ihr also denkt, dass sie vielleicht die richtige Katze für euch sein könnte, meldet euch gerne bei uns oder direkt im Tierheim. Schaut auf jeden Fall nochmal bei uns bei Instagram vorbei. Da findet ihr nochmal ein Bild von ihr und sie sieht wirklich so toll aus.
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1: Ganz egal, ob ihr früh raus müsst oder früh raus wollt, wir sind auf jeden Fall heute an eurer Seite. Samstag früh mit Energie, guter Laune und dem Supermix. Die Greatest Hits und das Beste von heute. Ich bin Heiko Gille. Schönes Wochenende.
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1: Und auch an diesem Wochenende wollen wir natürlich mal schauen, wie die Sterne stehen mit unserem Antenne Mainz Horoskop an diesem 1. August. Los geht's mit dem Sternzeichen Löwe. Heute dürft ihr euch einfach treiben lassen. Mit eurer guten Laune wird der Samstag nämlich fast von allein zu einem richtig schönen Tag. Jungfrau, lasst heute einfach mal 5 gerade sein. Nicht jeder Plan muss bis ins kleinste Detail durchdacht werden. Waage, ihr genießt die ruhigen und schönen Seiten des Wochenendes. Genau das gibt euch auch neue Energie. Skorpion, heute gelingt es euch besonders gut, den Alltag hinter euch zu lassen. Gönnt euch bewusst etwas, das euch Freude macht. Schütze, euch zieht es nach draußen oder zu neuen Erlebnissen. Ein spontaner Ausflug könnte zum Highlight des Tages werden. Steinbock, heute müsst ihr niemandem etwas beweisen. Genießt den Tag einfach in eurem eigenen Tempo. Wassermann, ihr habt Lust auf Abwechslung und seid offen für spontane Ideen. Genau daraus entstehen heute die schönsten Geschichten. Fische, Ruhe und Harmonie tun euch heute besonders gut. Umgebt euch mit Menschen, bei denen ihr euch wohlfühlt. Widder, ihr habt jede Menge Energie und Lust auf Bewegung. Macht also etwas, das euch richtig Spaß macht. Das hebt die Stimmung zusätzlich. Stier, heute ist ein perfekter Tag zum Genießen. Gutes Essen, nette Menschen und ein bisschen Sonne sind genau das Richtige. Zwillinge, ihr seid gesellig und voller guter Laune. Ein spontanes Treffen bringt euch viele schöne Momente. Und Krebs, heute steht Wohlfühlen für euch an erster Stelle. Nehmt euch also Zeit für die Menschen und Dinge, die euch wirklich glücklich machen und die euch gut tun. In diesem Sinne wünschen wir euch allen einen wunderschönen Samstag und einen tollen Start ins Wochenende.
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1: Ich bin Dirk Zeitler. Der Fußball-Weltverband FIFA gibt seine umstrittenen Investorenpläne auf. Der Vorschlag werde abgesagt, erklärte Verbandspräsident Infantino in einer in der Nacht veröffentlichten Stellungnahme.
2: Infantino begräbt sein Projekt in einer kurzen Mitteilung, verschickt per Mail um 2:30 in der Nacht. Das Projekt sollte unsere FIFA-Mitgliedsverbände und unseren Sport weltweit stärken, schreibt der FIFA-Boss. Aber man habe allen aufmerksam zugehört und dabei sei klar geworden, dass das Projekt Spaltungen geschaffen habe. Asien und Mittel- und Nordamerika hatten sich klar gegen die Pläne ausgesprochen. Europa drohte sogar mit WM-Boykott. Infantino hat dann doch begriffen, sein Projekt ist tot. Damit nicht auch noch sein Kopf rollt, musste er den Rückzieher machen. Uli Reitinger, Sportredaktion.
1: Die Migrationskrise in der spanischen Nordafrika-Exklave Ceuta ist nach Angaben der spanischen Regierung nach dem Andrang von mindestens 50.000 Menschen nun praktisch überwunden. Nahezu alle, die in Ceuta angekommen waren, seien inzwischen wieder nach Marokko zurückgekehrt, schrieb Außenminister Alvarez auf X. Es sei nicht möglich, auf das spanische Festland zu gelangen, ohne sich auszuweisen. Experten der EU-Mitgliedstaaten wollen sich heute über die Entwicklungen austauschen. Der neue Monat bringt wieder einige Änderungen. So bekommt, wer eine neue Photovoltaikanlage anschafft, ab August eine etwas geringere Vergütung. Außerdem ändert sich etwas beim Recht auf Ganztagsbetreuung für Erstklässler.
3: Hausaufgabenhilfe, Spielen oder Sport. Schulanfänger haben nun das Recht auf eine Betreuung von bis zu 8 Stunden pro Tag. Allerdings sagen Experten, vor allem in den westdeutschen Bundesländern gäbe es noch zu wenig Personal oder geeignete Räume. Viele Familien müssten deshalb erst einmal Notlösungen in Kauf nehmen. Auch die Bundesbildungsministerin bittet um Geduld, spricht aber von einem Meilenstein in Sachen Chancengleichheit. Claudia Wächter, Nachrichtenredaktion.
1: Bei einem schweren Unwetter in Rathen in der Sächsischen Schweiz ist ein 28 Jahre alter Mann ums Leben gekommen. Er wurde laut Polizei von einem umgestürzten Baum erschlagen. Mehr als 10 Menschen wurden verletzt, 3 von ihnen schwer. Das Unglück ereignete sich in einem Zugangsweg zur Felsenbühne. Die Felsenbühne ist eines der größten Freilichttheater Sachsens.
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4: Das klingt doch nach einem perfekten Samstagmorgen hier in eurem Lieblingsradio. Die Brötchen duften, der Kaffee dampft. Es ist Samstag früh und das Leben ist einfach schön. Und für euch gibt's jetzt den Supermix auf die Ohren, die Greatest Hits und das Beste von heute. Ich bin Heiko Gille. Kommt gut in den Samstag.
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1: 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Ja, Mallorca-Feeling mitten in Mainz. Und genau das gibt's Ende August wieder im Messepark in Hechtsheim zu erleben. Mit jeder Menge Party, Sommerstimmung und natürlich den bekanntesten Stars vom Ballermann.

0: euch auf Mia Julia, Julian Sommer, Franzi, Alm Klausi, Rumbombe, Killer Michel und viele mehr am 29. August Open Air im Mainzer Messepark. Und warum die Veranstaltung inzwischen zu den größten Mallorca-Partys der Region gehört, darüber darf ich jetzt auch mit dem Veranstalter persönlich sprechen. Das ist der Alex Ott und der ist jetzt hier bei mir im Studio. Schön, dass du da bist.
1: Hi Heiko, grüß dich.
0: Alex, wenn wir über Mallorca-Partys sprechen, dann hat ja jeder bestimmt so direkt seine eigenen Bilder im Kopf. Was macht denn diese Veranstaltung hier in Mainz so besonders? Warum genau lohnt sich dieser Tag?
1: Ja, der Tag lohnt sich einfach deswegen. Also sagt jeder natürlich immer erstmal die Künstler. Das ist natürlich auch dieses Jahr ein Line-Up der Superlative. Ich muss aber dazu sagen, mein Fokus liegt darauf, dass ich sage, okay, ich kenne Malle, ich bin auf Malle, ich weiß, was da los ist. Ja. Ich weiß, worauf es ankommt und da geht es ein bisschen um die Details, weißt du? Also ich meine, wir haben allein so um die 500 Getränkesäulen, 5 Liter, diese Megapack geben im Originalen. Mhm. Ja, also nicht die Billo-Teile, sondern wirklich original. Ja. Wir haben da echt viel Geld in die Hand genommen, weil das ist Feeling für uns. Ja. Wir haben die großen Tische da stehen, wo man auch mal, sag ich mal, sich im Worst Case draufstellen kann. Man sollte es nicht, aber so, das ist schon so ein bisschen Malle-Feeling halt.
0: Mega,
1: auch. Ja, das macht es aus. Ja, die Standard-Promille-Tester geht rum, so Geschichten, so Scherze, die man auch aus Malle kennt. Wir haben ein bisschen Merch-Verkauf, diese Malle-Scherzartikel, Party-Artikel, diesen ganzen Kram und das alles in Summe. Da sind ganz, ganz viele Details. Ja, ja. Wer schon da war, der kennt es, der sieht es und das macht am Ende in Summe das Erlebnis aus. Und natürlich dann das Bühnenprogramm, logisch. Ja, also das ist ja dann der Fokus, ist ja klar.
0: Ihr habt ja auch wirklich die Publikumslieblinge auf der Bühne, das kann man schon so sagen. Wie schwierig ist es eigentlich, so ein Line-Up zusammenzustellen? Gibt es da auch Künstler, die ganz oben auf eurer Liste stehen?
1: Ja, es ist schon relativ schwierig, das alles so gerade in den Sommermonaten zusammenzutrommeln. Wir haben jetzt Sommerferien, das ist natürlich auf Malle selbst die Hochzeit. In Deutschland, die Veranstalter, die halten sich an den Ferien so ein bisschen zurück. Bei uns ist ja dann auch Ferienende wieder.
0: Ja.
1: Das heißt, wir sind wieder draußen, wir haben da auch ganz gute Karten, immer ein geiles Line-Up zu bekommen und wir gehen da immer frühzeitig ran. Das heißt, wir sind jetzt an der Planung für nächstes Jahr dran und versuchen da die Verträge und das alles jetzt schon sattelfest zu machen und das auch dann entsprechend relativ früh zu verkünden, dass die dann auch kommen. Und ist schon eine Aufgabe, aber klappt immer gut und wir sind auch immer zufrieden und mein Anspruch ist auch immer, dass ich persönlich sage, okay, das ist jetzt ein Line-Up, gefällt mir, schmeckt, machen wir.
0: Wie viel Arbeit steckt denn hinter so einem Event? Kann man das irgendwie zusammenfassen?
1: Durchaus schwierig, weil ich da auch abends dann mal auf der Couch hocke, mit dem Handy was mache. Der Tobi, der Social Media macht, der hockt da laufend irgendwie mit dem Handy und macht was oder am PC.
0: Also man ist eigentlich permanent auf Standby, oder? Also der Kopf ist dauernd bei der Sache.
1: Der ist bei der Sache, der muss bei der Sache sein. Das ist wie gerade heute wieder Shuttlebusse koordinieren und so Geschichten.
0: Ja.
1: Jetzt bin ich hier bei dir. Das sind dann auch die planerisch schönen Momente, wo man sagt, ey cool, man spricht drüber.
0: Ja.
1: Man fiebert dem Moment entgegen. Da geht's jetzt los. In 4 bis 5 Wochen ist Start. Cool.
0: Also die große Mallorca-Party steigt am 29. August im Messepark in Hechtsheim. Und du kannst noch mal so einen kleinen Aufruf machen, dass möglichst viele kommen.
1: Ja, ey Leute, wenn ihr Zeit habt, wenn ihr Bock habt, kommt auf jeden Fall vorbei. Das ist das Malle-Event der Superlative. Ich sag ehrlich, da kann man für das Geld, was man da bezahlt, das meiste erleben. Im Vergleich deutschlandweit sind wir da preislich gesehen vom Ticket her top unterwegs. Wir haben vor Ort eine geile Qualität an Leuten, Personal, Getränke, mega Line-Up geil. Kommt vorbei, feiert, genießt den Tag und vor allen Dingen macht was für die Stadt. Macht uns stark, zeigt, was wir können. Wir wollen feiern.
0: Das ist richtig und da freuen wir uns natürlich auch drauf. Die große Mallorca-Party am 29. August im Messepark Mainz-Hechtsheim. Los geht's schon am Nachmittag und die Tickets, die bekommt ihr online oder bei uns. Macht mit, ihr Lieben, und schreibt uns doch ganz einfach, auf wen ihr euch am meisten freut und vor allem warum. Und dann schenken wir euch Tickets für diese großartige Party. Gerne per WhatsApp schreiben an Mainz 304 3441. Auf wen freut ihr euch am meisten und warum? Mainz 304 3441. Alex, vielen Dank für deinen Besuch und ich glaube, eins können wir auf jeden Fall jetzt schon versprechen. Wer Lust auf Sommer, auf gute Laune und jede Menge Party hat, ist am 29. August im Messepark Hechtsheim genau richtig. Da kommen wir dann auch ins Inselfieber. Wie Franzi, Julian Sommer und Mia Julia hier zusammen singen. Drei der Künstler, die natürlich auch an diesem Tag auf der Bühne stehen werden.

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1: Lars, heute widmen wir uns einem Thema. Und zwar, wenn man ein Projekt angeht und macht sich einen Zeitplan und dann stellt man auf einmal fest, oh, also so lange wollte man eigentlich gar nicht mit dem Projekt zu tun haben.
2: Ja, genau. Wer kennt das nicht? Wir haben hier einen IT-Dienstleister mit knapp 20 Mitarbeitern. Okay, und die haben einfach das Problem, die Projekte dauern immer länger als geplant.
1: Achso, du sprichst im Plural, also mehrere Projekte. Das ist ein fortführendes Problem, wo du sagst, es dauert immer länger.
2: Es ist eine Dauerbaustelle. Man plant Puffer ein, man plant noch mehr Puffer ein und am Ende dauert das mit Puffer trotzdem noch zu lange.
1: Das klingt für mich aber jetzt so, wenn es ja immer so ist, dass man an einer bestimmten Stellschraube dreht und sagt, pass mal auf, das Problem können wir pauschal lösen. Aber nicht in dem, glaube ich, die Lösung ist nicht, dass man sagt, okay, wir planen noch mehr Zeit ein, weil das wäre, dann würde er den Rahmen komplett sprengen.
2: Es gibt ja immer so dieses schöne Prinzip, dass man bis zum Ende der Deadline wartet, um dann anzufangen, sie zu lösen. Wenn ich die Deadline weiter nach hinten schiebe, habe ich also einfach ein späteres verspätet.
1: Ja, ein späteres verspätet. Also, wo ist der Lösungsansatz?
2: Im Prinzip ist es hier wichtig, mal offen und ehrlich die abgeschlossenen Projekte anzugucken und zu reflektieren, mal zu gucken, woran liegt es wirklich. Weil wir haben hier ganz viele Projekte, die umgesetzt wurden, die werden aber einfach nur abgehakt, Stempel zu lang und dann war's das.
1: Oh, okay.
2: Dabei haben wir hier eine ganze Menge Projektwissen. Wenn wir hier ein Team von 20 Leuten mit mehreren Projekten im Monat sehen, dann haben wir hier so viel Wissen, dass wir erstmal heranziehen müssen. Danach gucken wir uns an, was sind die Kernprozesse, die wir in diesem Projekt haben, an denen wir am meisten Effizienzsteigerung bewegen können. Wenn wir also merken, das Onboarding oder die Dokumentation dauern immer immens lange, können wir hier überlegen, mit einer gezielten Stellschraube das Ganze für alle Projekte in der Zukunft zu optimieren.
1: Heißt also auch wieder zusammensetzen, analysieren, offen und ehrlich über die Probleme sprechen und daraus dann die Lösung finden, ne?
2: Genau, und hier auch nicht vergessen, die Projektbeteiligten mit einzubeziehen, weil wenn wir hier wieder eine Lösung haben, die von außen kommt, wo von oberster Geschäftsführung und Berater etwas entwickelt wird, ohne das Team zu befragen, dann haben wir wieder eine Lösung, die auf dem Papier funktioniert und nicht in der Praxis.
1: Ja, dann hast du wieder den Faktor Mensch, den Faktor Mitarbeiter immer mit einbeziehen, kann man ja pauschal so sagen, ne?
2: Das ist immer der wichtigste Faktor, gerade wenn wir mit Menschen zu tun haben.
1: Sehr gut, so soll es ja auch sein. Ihr Lieben, wenn ihr da draußen natürlich auch ein Problem in eurem Unternehmen habt und sagt, hey, analysiert uns das bitte gerne mal, dann könnt ihr natürlich gerne auf der Homepage vorbeischauen.
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1: So klingt das Wochenende hier auf eurem Lieblingsradiosender Antenne Mainz. Der Supermix, die Greatest Hits und das Beste von heute. Ich bin Heiko Gille. Das Wochenende nimmt Fahrt auf, ihr Lieben. Vielleicht so ein Ausflug, ein bisschen Sport oder einfach nur chillen. Ihr habt alle Möglichkeiten.
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1: Bei mir im Studio ist Ernst Rudolf. Schön, dass du da bist.
2: Einen schönen guten Tag.
1: Du hast heute was mitgebracht, gell? Du hast einen Zeitungsartikel dabei. Ich dachte gerade mal kurz hier. Da steht, das bringt die Steuerreform. Erzähl doch mal, was bringt sie denn, wenn wir uns über die Steuerreform unterhalten? Weil die soll ja auch uns alle entlasten, ne?
2: Ja, letztendlich sollte es ja so sein, dass man als Reicher nicht immer reicher wird und die Steuerlast und überhaupt Lasten dann überwiegend von der Masse der Bevölkerung getragen wird. Das heißt, die soziale Schere geht leider dadurch immer mehr auseinander.
1: Ja.
2: Und das ist nicht gut für eine Gesellschaft. So, die jetzige Steuerreform ist ein Ansatz, aber leider ist es so, dass auch jemand mit 20.000 netto im Monat entlastet wird. Und zwar stärker entlastet wird wie jemand, der 4.000 netto verdient im Monat.
1: Ja, ja.
2: Also in Euro gesehen. Und da läuft es, glaube ich, irgendwie nicht so ganz rund bei der Steuerreform.
1: Also der Großverdiener wird größer entlastet, weil er mehr verdient.
2: Weil er einfach mehr hat, ja.
1: Genau. Okay, ja. Und jetzt kommt natürlich in der Gesellschaft immer wieder der Ruf dann auf, um zu sagen, warum entlastet man, natürlich findet das jetzt da auch statt, die Geringverdiener mehr, aber belastet in Anführungszeichen die Reichen oder die mehr Geld haben, mehr.
2: Also ich kann es vielleicht mal an einem Beispiel festmachen,
1: gerne.
2: Wenn ich eine Million auf dem Konto habe.
1: Ja, machen wir
2: also
1: mal so.
2: Vermögenswert eine Million.
1: Mhm. Ja.
2: Das heißt, man ist durchaus in der Lage, als vermögender Mandant 8% zu erwirtschaften pro Jahr bei einer Million Vermögen. Also wenn man Zeit hat.
1: Ja.
2: So 8% auf eine Million bringen 80.000.
1: Ja.
2: So 80.000 jedes Jahr. Das heißt, ich habe ein Einkommen, Zusatzeinkommen zu meinem ganz normalen Arbeitseinkommen von 80.000 Euro.
1: Das ich aber versteuern muss.
2: Aber diese 80.000, für die ich eigentlich gar nichts machen muss, die versteuere ich nicht mit meinem normalen Spitzensteuersatz, wie ein Arbeitseinkommen versteuert wird, sondern nur mit 25%. Das heißt, das begünstigt mich als Vermögenden.
1: Ja.
2: Das heißt, diese 80.000 werden nur mit 25% versteuert und nicht mit meinem normalerweise Spitzensteuersatz von bis zu 42%. Es geht einfach darum, zu erkennen, also auch als Vermögender zu erkennen, dass ich hier schon in einer begünstigten Position mich befinde aufgrund der aktuellen Gesetzgebung. Man kann das ja noch weiterspinnen. Bei 10 Millionen Vermögen ist es ein Zusatzeinkommen pro Jahr von ca. 800.000 Euro.
1: Das ist krass,
2: so, und ob ich dann auf diese 800.000 nur mit 200.000 besteuert werde, bleiben ja immer noch 600.000 übrig.
1: Ja, genau.
2: Oder wenn das ganz normal besteuert würde wie ein Arbeitseinkommen, müsste ich fast 340.000 bezahlen an Steuern. So, also ich spare mir 140.000.
1: Ja, ja.
2: Und dann muss ich natürlich auch jemanden fragen, der richtig vermögend ist. Kenne ich das überhaupt so? War mir das bewusst, dass ich zu einer begünstigten Spezies gehöre?
1: Ja.
2: Vielleicht ist so eine gute Lösung, dass man einfach mehr spendet.
1: Zum Beispiel.
2: Wenn man entsprechend mehr Vermögen hat.
1: Ich hatte jetzt. Ja, ja.
2: Also wenn der Staat jetzt nicht in der Lage ist, da zu einer stärkeren Gerechtigkeit zu kommen aufgrund der Gesetzgebung, dann ist das zumindest mal eine sehr einfache Lösung.
1: Das wäre eine gute Idee. Ich hatte jetzt den Robin Hood-Gedanken natürlich gehabt eben am Anfang. Aber ansonsten wirklich einfach mal drüber nachdenken. Finde ich eine sehr gute Sache. Ja.
2: Ich meine, Lösungswege gibt es sicherlich unterschiedlichster Art, aber ich denke mal, überhaupt mal die Erkenntnis zu gewinnen, wenn ich zu den Vermögenden gehöre oder wenn ich zum Normalverdiener gehöre, dass ich überhaupt mal erkenne, wo diese großen Differenzen herkommen und warum ein vermögender Mensch immer reicher wird, der kann gar nichts dagegen tun, weil allein die Gesetzgebung ihn begünstigt.
1: Schön, dass wir darüber gesprochen haben. Danke dir.
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1: Ich bin Dirk Zettler. Der Fußball-Weltverband FIFA gibt seine Investorenpläne auf. Das erklärte Verbandspräsident Infantino in einer Stellungnahme. Das Projekt habe zu Spaltungen geführt, die nicht mehr im Interesse des ursprünglich angestrebten Ziels liegen, so Infantino. Der Verbandschef wollte einen Teil der kommerziellen FIFA-Rechte etwa an der Weltmeisterschaft an einen Investor verkaufen. Mehrere Kontinentalverbände kritisierten die Pläne. Die UEFA drohte sogar mit einem WM-Boykott. Der Andrang zehntausender Menschen auf die spanische Nordafrika-Exklave Ceuta hat Europa in Alarmbereitschaft versetzt. Wie viele Migranten in den letzten Tagen irregulär nach Ceuta gelangt sind, ist nicht klar. Die Rede ist von bis zu 60.000. Laut Spaniens Außenminister kehrten fast alle Migranten mittlerweile nach Marokko zurück.
2: Fast 60 Menschen kamen ums Leben, sie versuchten schwimmend nach Ceuta zu kommen. Trotzdem erklärt der spanische Außenminister die Krise praktisch für beendet. Die Zustände in Ceuta haben sich normalisiert. Politisch hat sich die Krise damit aber noch lange nicht erledigt, denn sie führte zu massiven Unstimmigkeiten zwischen Spanien und den anderen EU-Staaten, die hochempfindlich auf die Migrationsbewegungen reagiert haben. Uli Reitinger, Nachrichtenredaktion.
1: Die Deutsche Bahn bleibt weit hinter ihrem eigenen Ziel zurück. Nur 58,7% der Fernzüge waren im ersten Halbjahr pünktlich unterwegs. Bahnchefin Paller sagte der Welt am Sonntag trotzdem, die Bahn werde oft schlechter gemacht, als sie tatsächlich sei.
3: Wer regelmäßig mit dem ICE oder IC unterwegs ist, kennt das. Auf dem Bahnsteig werden aus ein paar Minuten schnell mal eine halbe Stunde oder deutlich mehr. Paller sieht die Schuld dafür auch bei früheren Führungskräften. Es habe an einer echten Leistungskultur gefehlt, sagt sie. Das will sie jetzt ändern. Verantwortung soll wieder klar verteilt werden, Entscheidungen schneller fallen und die Bahn insgesamt zuverlässiger werden. Trotz der vielen Probleme gibt's Paller dem Konzern noch die Schulnote 3. Zoe Tassovali, Nachrichtenredaktion.
1: Bei einem schweren Unwetter in Rathen in der Sächsischen Schweiz ist ein 28 Jahre alter Mann ums Leben gekommen. Er wurde laut Polizei von einem umgestürzten Baum erschlagen. 13 Menschen wurden verletzt, 3 von ihnen schwer. Das Unglück ereignete sich in einem Zugangsweg zur Felsenbühne. Die Felsenbühne ist eines der größten Freilichttheater Sachsens.
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4: Ich bin Heiko Gille, wünsche euch einen wunderbaren Start in den Samstag. Keine Termine, kein Stress, einfach nur Wochenendfeeling. Und dazu die perfekte Mischung aus gestern und heute. Der Supermix Greatest Hits und das Beste von heute in eurem Radio. Schön, dass ihr dabei seid.
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1: Ihr Lieben, nach dem phänomenalen weltweiten Erfolg von Spider-Man No Way Home schlägt Spider-Man Brand New Day ein völlig neues Kapitel auf.
2: Hi, mein Name ist Peter Parker. Ihr wisst nicht mehr, wer ich bin, aber wir kannten uns mal. Etwas Schlimmes sollte passieren. Und der einzige Weg, es zu verhindern, war, dass mich alle vergessen. Denn ich bin nicht nur Peter Parker. Ich bin Spider-Man.
1: Und 4 Jahre sind vergangen seit den Ereignissen von No Way Home. Peter Parker ist jetzt erwachsen, lebt für sich allein, nachdem er sich eben freiwillig aus dem Leben und den Erinnerungen von denen, die er liebt, ausgelöscht hat.
3: Schöne Blumen.
2: Oh, die sind ein Einzugsgeschenk.
3: Ich bin MJ.
2: Ich bin nur Nachbar von gegenüber.
3: Ein freundlicher Nachbar.
1: Er bekämpft Verbrechen in einem New York, das ihn und seinen Namen nicht mehr kennt und widmet sich ganz dem Schutz seiner Stadt. Spider-Man in Vollzeit sozusagen.
2: Manchmal muss Spider-Man den schwierigen Weg wählen, selbst wenn es Peter Parker das Herz bricht.
1: Doch mit den steigenden Anforderungen löst der Druck eine überraschende körperliche Veränderung bei ihm aus, gerade als eine seltsame neue Art von Verbrechen eine große Bedrohung hervorbringt.
2: Was passiert mit mir? Oh Gott! Entschuldigen Sie, Dr. Banner, ich brauche Ihre Hilfe.
4: Wie war noch gleich dein Name?
5: Wenn DNA mutiert, dann wäre das enorm gefährlich. Spinnen besitzen 3 Lebenszyklen. Zwischen den Zyklen kann es die Spinne anfällig für Gefahren machen. Und für die Spinnen, die das überleben, bedeutet das eine Art von Wiedergeburt.
1: Schaut euch Spider-Man Brand New Day auf jeden Fall auf der großen Leinwand an. In diesem Sinne, ab ins Kino mit euch.
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1: Mit unserem Weinexperten Herbert Egner. Schön, dass du bei uns bist.
2: Hallo Eva, ich freue mich auch.
1: Du hast uns heute einen Chardonnay mitgebracht vom Weingut Ginz.
2: Aus Mainz-Ebersheim, und bewirtschaftet wird der 6 Hektar Betrieb von Nicole Ginz, einer Jungwinzerin, die sehr engagiert, sehr ambitioniert sich dem Qualitätsweinausbau verschrieben hat.
1: Ja, und sie hat auch eine ganz besondere Philosophie. Welche ist das denn?
2: Ja, Weinbereitung ist Gefühlssache. Also man muss mit Empathie den Wein schon im Außenbereich begleiten, jeden einzelnen Rebstock. Und man braucht da sehr viel Aufmerksamkeit und Fürsorge für die Reben.
1: Ja, und sie hat sozusagen auch so eine Lieblingsrebsorte, und das ist tatsächlich der Chardonnay. Und ihre Weinreben stehen ja im Ebersheimer Weinkeller. Also so nennt man diese Weinlage. Was bringt die denn mit?
2: Ja, sie bringt in erster Linie Lehmböden mit, die mit dicken Kalksteinen durchsetzt sind. Und Kalk braucht auch der Chardonnay und auch eine gute Nährstoffversorgung. Und das ist beim Ebersheimer Weinkeller optimal gegeben.
1: Der Chardonnay ist an sich ja auch sehr variabel. Und so kann jeder Winzer oder Winzerin auch selbst ihre Handschrift mit reinbringen. Wie sieht das denn

0: bei Nicole Ginz aus?
1: Sie bevorzugt weiche Weine, elegante Weine, cremige Weine, Weine, die ein gutes Mundgefühl haben, die einen guten Trinkfluss haben und dazu noch gehaltvoll, also dass sie starke Charaktere darstellen.
0: Und Nicole Ginz hat auch eine ganz bestimmte Gabe, könnte man fast sagen, denn sie bestimmt den Erntezeitpunkt anders, als man das normal macht.
1: Ja, also viele Winzer bestimmen den Erntezeitpunkt nach dem Öchslegrad, also dem Gehalt von Traubenzucker in jeder einzelnen Beere. Mhm. Und sie geht sensorisch vor. Mhm. Das heißt, sie geht in den Wingert, probiert von verschiedenen Trauben die Beeren an verschiedenen Stellen und je nach Geschmack bestimmt sie darüber den Erntezeitpunkt, weil das sind ja dann auch die Grundlagen, damit der Wein auch so schmeckt, wie sie das möchte.
0: Ja, und da merkt man wieder, für Nicole ist Weinbereitung Gefühlssache.
1: Zum Wohl.
0: Zum Wohl.
1: Und wenn wir hineinriechen und dann nehmen wir schon so exotische Früchte wahr und der Duft erinnert auch an weiße, einheimische Früchte.
0: Erinnert mich ein bisschen an so einen weißen Pfirsich.
1: Genau, die flachen weißen Pfirsiche, bisschen Litschi.
0: Und wenn ich mir den Wein so auf der Zunge zergehen lasse, merke ich, Nicole Ginz hat wirklich ein Händchen dafür.
1: Ja, die Aromen füllen den ganzen Mundraum aus. Man hat einen sehr, sehr langen Nachklang. Man kann jeden einzelnen Schluck sehr lange genießen.
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1: Einen wunderschönen guten Morgen wünschen wir euch, ihr Lieben. Die Kaffeemaschine läuft, die Welt wird langsam wach und ihr seid mittendrin. Samstagmorgen mit dem perfekten Soundtrack für euren Start in den Tag. Der Supermix, die Greatest Hits und das Beste von heute. Ich bin Heiko Gille. Schönes Wochenende.
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0: Julian Resko und ich komme aus der Altstadt, also ich wohne wirklich mittendrin. Ich merke diesen Unterschied zu anderen Städten, Mainz ist ein Stück langsamer. Also wirklich beim Laufen da durchgehen, merke ich, es ist ein Stück entschleunigter, es ist ein Stück entspannter und ich merke, das schätze ich sehr.
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1: Ein schönes Wochenende wünschen wir euch, ihr Lieben. Habt ihr euch darüber schon mal Gedanken gemacht und wusstet ihr, dass klassische Musik sogar die Konzentration fördern kann? Ja, dann probiert es doch heute Abend direkt mal selbst aus. Beim Orgelabend in der Josefkapelle des Mainzer Altenheims erwarten euch ab 18.30 Uhr wunderbare Werke von Dietrich Buxtehude, einem der bedeutendsten Komponisten der norddeutschen Orgelmusik. Lasst den Alltag für einen Moment hinter euch und genießt einen entspannten musikalischen Abend und das Ganze bei freiem Eintritt. Heute ist wieder 0-Euro-Samstag in Mainz. Das heißt für euch kostenlos mit Bus und Bahn durch unser schönes Städtchen fahren, aber auch nach Wackernheim und Zornheim und unsere schöne Region ganz neu entdecken. Ob ein gemütlicher Bummel durch die Innenstadt, ein Spaziergang am Rhein oder eine kleine Wanderung durch die Obstfelder in Dreis oder die Weinberge in Zornheim. Heute kostet euch die Fahrt keinen Cent. Naturfans kommen zum Beispiel am Laubenheimer Bodenheimer Ried oder am Mombacher Rheinufer auf ihre Kosten. Und wer Lust auf einen Ausflug mit der ganzen Familie hat, kann kostenlos zum Gonsenheimer Wildpark fahren. Also, ihr Lieben, nutzt den 0-Euro-Samstag und gönnt euch einen kleinen Kurzurlaub direkt vor der eigenen Haustür. Und das geht raus an alle Fahrradfans. Ja, morgen wartet nämlich eine sportliche Tour durch Rheinhessen auf euch. Auf rund 85 Kilometern geht es unter anderem durch Ebersheim, Jugenheim und Heidesheim mit schönen Ausblicken und einer abwechslungsreichen, leicht hügeligen Strecke. Treffpunkt ist um 10 Uhr an den Malakoff-Terrassen in Mainz und die Teilnahme, die ist kostenlos. Denkt nur daran, euch auch etwas Proviant für die Mittagspause einzupacken. Also Reifen aufpumpen, Helm schnappen und morgen gemeinsam losradeln. Wir wünschen euch viel Spaß bei allem. Ganz egal, für was ihr euch an diesem Wochenende entscheidet.

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1: Ich bin Dirk Zeitler. Der Fußballweltverband FIFA gibt seine umstrittenen Investorenpläne auf. Der Vorschlag werde abgesagt, erklärte Verbandspräsident Infantino in einer in der Nacht veröffentlichten Stellungnahme.
2: Infantino begräbt sein Projekt in einer kurzen Mitteilung, verschickt per Mail um 2:30 in der Nacht. Das Projekt sollte unsere FIFA-Mitgliedsverbände und unseren Sport weltweit stärken, schreibt der FIFA-Boss. Aber man habe allen aufmerksam zugehört und dabei sei klar geworden, dass das Projekt Spaltungen geschaffen habe. Asien und Mittel- und Nordamerika hatten sich klar gegen die Pläne ausgesprochen. Europa drohte sogar mit WM-Boykott. Infantino hat dann doch begriffen, sein Projekt ist tot. Damit nicht auch noch sein Kopf rollt, musste er den Rückzieher machen. Uli Reitinger, Nachrichtenredaktion.
1: Schwere Unwetter sind in der Nacht über Deutschland gezogen und haben in der sächsischen Schweiz ein Menschenleben gefordert. In Rathen wurde ein Mann laut Polizei von einem Baum erschlagen. 13 Menschen seien verletzt worden, 3 davon schwer. Auch in Hamburg und Stuttgart krachte es, Bäume fielen auf Autos. Die Feuerwehr war im Dauereinsatz. Die Deutsche Bahn bleibt weiter hinter ihrem eigenen Ziel zurück. Nur 58,7% der Fernzüge waren im ersten Halbjahr pünktlich unterwegs. Bahnchefin Paller sagte der Welt am Sonntag trotzdem, die Bahn werde oft schlechter gemacht, als sie tatsächlich sei.
3: Wer regelmäßig mit dem ICE oder IC unterwegs ist, kennt das. Auf dem Bahnsteig werden aus ein paar Minuten schnell mal eine halbe Stunde oder deutlich mehr. Paller sieht die Schuld dafür auch bei früheren Führungskräften. Es habe an einer echten Leistungskultur gefehlt, sagt sie. Das will sie jetzt ändern. Verantwortung soll wieder klar verteilt werden, Entscheidungen schneller fallen und die Bahn insgesamt zuverlässiger werden. Trotz der vielen Probleme gibt Paller dem Konzern noch die Schulnote 3. Zoe Tassovali, Nachrichtenredaktion.
1: Die USA stehen US-Medienberichten zufolge kurz vor dem Beginn einer der größten Angriffswellen auf den Iran. Diese könnten bereits an diesem Wochenende starten und auch iranische Infrastruktur- oder Energieanlagen zum Ziel haben, berichtet etwa CBS News. Angesichts der Medienberichte drohte der Iran umgehend mit Gegenschlägen auf Einrichtungen der kritischen Infrastruktur in Israel und den Golfstaaten.
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4: Guten Morgen Samstag, ihr Lieben. Ich bin Heiko Gille. Freue mich, dass ihr dabei seid. Die Woche liegt hinter uns und jetzt gehört der Tag nur uns alleine. Also ihr Lieben, startet ganz entspannt ins Wochenende rein mit dem Supermix natürlich. Greatest Hits und das Beste von heute. Schön, dass ihr dabei seid.
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1: Meine liebe Kim, da sind wir wieder in einer wunderbaren neuen Folge. Und heute möchte ich mit dir mal über einen Notartermin sprechen, wenn ich eine Immobilie erwerben möchte. Was gibt's denn da zu beachten? Weil das immer so ein großes Thema ist. Oh, zum Notar. Es geht zum Notar.
2: Ja, das stimmt. Absolut. Also, es ist ein sehr wichtiger Punkt, dass die Beurkundung einer Immobilie durch einen Notar in Deutschland durchgeführt wird. Das ist nämlich auch gesetzlich vorgeschrieben. Und danach ist der Immobilienerwerb erst rechtskräftig. Das heißt, nur mit dem Abschluss eines notariellen Kaufvertrages wird der Erwerb einer Immobilie rechtlich wirksam in Deutschland.
1: Das heißt, bevor ich erstmal zum Notar gehe, muss alles erstmal abgeklärt sein. Was sind denn da so die wichtigsten Punkte, die vorab dann besprochen werden sollten?
2: Genau, also das wäre natürlich schon wichtig, dass da alles im Vorfeld abgesprochen ist. Ja. Natürlich sollten sich die Käufer und Verkäufer zum Beispiel über den Kaufpreis einig sein. Das ist sicherlich einer der wichtigsten Punkte. Aber auch die Zahlungsmodalitäten und den Übergabetermin und auch eventuelle Verbindlichkeiten des Verkäufers. Dazu gehört zum Beispiel Nießbrauch oder auch Erbbaurechte und natürlich auch die Übernahme von zum Beispiel Einrichtungsgegenständen. Mhm. Auch das sollte im Notarvertrag mit aufgenommen werden und im Vorfeld besprochen werden.
1: Also alles vorher drin, alles vorher abgeklärt. Das heißt, welche Rolle spielt dann der Notar beim Termin ganz genau? Er sagt, habe ich alles gelesen? Habt ihr es verstanden? Ja.
2: Ja, ungefähr, nicht ganz. Aber der Notar agiert letztendlich beim Notartermin neutral und überwacht die korrekte Abwicklung des Immobilienerwerbs. Mhm. Es ist aber wirklich wichtig zu betonen, dass der Notar keine beratende Funktion einnehmen darf. Das heißt, es ist immer sinnvoll, dass man sich im Vorfeld einfach auch nochmal vielleicht jemanden zweiten dazu nimmt, der das nochmal prüft. Beziehungsweise natürlich steht der Notar auch bei Fragen zur Verfügung, aber er darf, wie gesagt, keine der beiden Seiten einnehmen. Dann geht man zum Notar, der Notar liest die komplette Urkunde vor, am Ende unterzeichnen, wenn alles gut geht, beide Parteien, und dann ist das Ganze auch rechtskräftig.
1: Das heißt, ich will ja natürlich gut vorbereitet hingehen. Was muss ich denn alles mitbringen? Welche Unterlagen werden benötigt? Welche Voraussetzungen müssen erstmal erfüllt sein?
2: Genau. Also beide Parteien müssen gültige Ausweisdokumente vorlegen, auf denen sie eindeutig per Lichtbild zu erkennen sind. Des Weiteren braucht der Notar die Steueridentifikationsnummer der jeweiligen Parteien. Und der Käufer sollte dem Notar dann auch von der Bank das Grundschuldformular mitbringen oder die Bank sollte es vorher zuschicken, eben dann, wenn er eine Finanzierung bei der Bank durchführen lässt. Das sind eigentlich so die wichtigsten Unterlagen. Alles andere holt der Notar eigentlich ein.
1: Dann nimm uns doch mal mit zum Notar, mit in die Praxis. Wie läuft denn so ein Termin ab? Wie muss ich mir das vorstellen?
2: Man vereinbart einen Notartermin, beide Parteien. Wir sind eigentlich auch mit dabei, wenn es möglich ist. Das begleiten wir natürlich auch sehr gerne. Wir treffen uns vor Ort. Die Parteien legen die Ausweise vor und weisen ihre Identität nach. Danach liest der Notar einmal den Kaufvertrag vor und erklärt bei Bedarf auch juristische Fachfragen. Und danach wird es unterzeichnet. Und sobald es unterzeichnet wird, unterschreibt der Notar nochmal. Und dann ist das Ganze rechtskräftig. Also eigentlich kein Hexenwerk.
1: Und dann ganz am Schluss muss natürlich auch bezahlt werden, ist ja ganz klar. Ja. Das heißt, wer trägt denn die Kosten für den Notar beim Immobilienerwerb? Mhm. Oder kann man sich das vorher schon?
2: Man kann das so klären, wie man das möchte. Das ist Verhandlungssache. Aber eigentlich ist es so, dass der Käufer immer die Notarkosten trägt. Das hat sich so durchgesetzt. Mhm. Und die Kosten einschließlich der Grundbucheintragung liegen in der Regel zwischen 1-2% des Kaufpreises einer Immobilie.
1: Weil im Endeffekt betrifft es ja dann auch den Käufer, der da neu eingetragen wird.
2: Ganz genau.
1: Macht auf jeden Fall Sinn. Dann vielen Dank
2: sehr gerne
1: für alle Fragen und vor allem Antworten zum Thema. Ja. Was mache ich beim Notar?
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2: Mit mir Eva-Maria Lechler. Ja, überraschende Entscheidung von BTS. Die südkoreanische Erfolgsband wird ihre Musik nicht für die Grammy Awards 2027 einreichen. Der Grund ist offenbar die neue Kategorie Best Asian Pop Music Performance. BTS erklären, Musik solle unabhängig von Sprache oder Herkunft bewertet werden und nicht nach Regionen getrennt werden. Viele Fans hatten die Band ausgerechnet in der neuen Kategorie als Top-Favoriten gesehen. Mit ihrer Absage setzt BTS deshalb ein deutliches Zeichen gegen eine Einteilung von Musik nach geografischer Herkunft. Die Grammy-Verleihung findet Anfang 2027 statt, allerdings dann ohne BTS. Traurige Nachrichten aus Irland. Der Musiker und Oscar-Preisträger Glenn Hansard

0: Arthur ist im Alter von 56 Jahren bei einem Motorradunfall in Dublin ums Leben gekommen. Das berichten mehrere britische und irische Medien. Hansard begann seine Karriere als Straßenmusiker und wurde 1991 durch den Kultfilm The Commitments international bekannt. Den größten Erfolg feierte er 2008 für den Song Fallen Slowly aus dem Film Once, in dem er selbst die Hauptrolle spielte, gewann er den Oscar für den besten Filmsong. Die Musikwelt verliert damit einen vielseitigen Künstler, der Folk, Rock und Film auf besondere Weise miteinander verbunden hat.
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2: Montag lieben, Glauben, Globen.

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1: Einen wunderschönen guten Morgen wünschen wir euch, ihr Lieben. Na, jetzt erst wach geworden? Überhaupt kein Problem. Ihr seid goldrichtig hier bei uns. Samstagmorgen mit dem besten Musikmix für alle, die es gemütlich angehen wollen. Der Supermix, die Greatest Hits und das Beste von heute. Ich bin Heiko Gille, wünsche euch einen super Start ins Wochenende.
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1: Und auch an diesem Wochenende wollen wir natürlich mal schauen, wie die Sterne stehen mit unserem Antenne Mainz Horoskop an diesem 1. August. Los geht's mit dem Sternzeichen Löwe. Heute dürft ihr euch einfach treiben lassen. Mit eurer guten Laune wird der Samstag nämlich fast von allein zu einem richtig schönen Tag. Jungfrau, lasst heute einfach mal 5 gerade sein. Nicht jeder Plan muss bis ins kleinste Detail durchdacht werden. Waage, ihr genießt die ruhigen und schönen Seiten des Wochenendes. Genau das gibt euch auch neue Energie. Skorpion, heute gelingt es euch besonders gut, den Alltag hinter euch zu lassen. Gönnt euch bewusst etwas, das euch Freude macht. Schütze, euch zieht es nach draußen oder zu neuen Erlebnissen. Ein spontaner Ausflug könnte zum Highlight des Tages werden. Steinbock, heute müsst ihr niemandem etwas beweisen. Genießt den Tag einfach in eurem eigenen Tempo. Wassermann, ihr habt Lust auf Abwechslung und seid offen für spontane Ideen. Genau daraus entstehen heute die schönsten Geschichten. Fische, Ruhe und Harmonie tun euch heute besonders gut. Umgebt euch mit Menschen, bei denen ihr euch wohlfühlt. Widder, ihr habt jede Menge Energie und Lust auf Bewegung. Macht also etwas, das euch richtig Spaß macht. Das hebt die Stimmung zusätzlich. Stier, heute ist ein perfekter Tag zum Genießen. Gutes Essen, nette Menschen und ein bisschen Sonne sind genau das Richtige. Zwillinge, ihr seid gesellig und voller guter Laune. Ein spontanes Treffen bringt euch viele schöne Momente. Und Krebs, heute steht Wohlfühlen für euch an erster Stelle. Nehmt euch also Zeit für die Menschen und Dinge, die euch wirklich glücklich machen und die euch gut tun. In diesem Sinne wünschen wir euch allen einen wunderschönen Samstag und einen tollen Start ins Wochenende.
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1: Ich bin Dirk Zeitler. Nach der Hitzewelle hat es in Teilen Deutschlands schwere Unwetter gegeben. In Rathen in der Sächsischen Schweiz kam ein 28 Jahre alter Mann ums Leben. Er wurde laut Polizei von einem umgestürzten Baum erschlagen. 13 Menschen wurden verletzt, 3 von ihnen schwer.
2: 40 Menschen wurden evakuiert. Sie waren in der felsigen Gegend unterwegs, in der Nähe der Felsenbühne. Das ist eines der größten Freilichttheater Sachsens. Die Wanderer wurden offenbar vom Unwetter überrascht. Es gibt zwar keine Vermisstenmeldungen mehr, aber die Polizei beschreibt die Lage in der beliebten Wandergegend am Amselgrund und Amselsee immer noch als unübersichtlich. Auch Hamburg und Stuttgart wurden von Starkregen und Sturm getroffen. Die Feuerwehr war im Dauereinsatz. Bäume fielen auf Autos und Stromleitungen. Unterführungen standen unter Wasser. Uli Reitinger, Nachrichtenredaktion.
1: Der Fußballweltverband FIFA gibt seine Investorenpläne auf, das erklärte Verbandspräsident Infantino. Das Projekt habe zu Spaltungen geführt, die nicht mehr im Interesse des ursprünglich angestrebten Ziels lägen. Infantino wollte einen Teil der kommerziellen FIFA-Rechte, etwa der Weltmeisterschaft, an einen Investor verkaufen. Mehrere Kontinentalverbände kritisierten die Pläne. Die UEFA drohte sogar mit einem WM-Boykott. Der neue Monat bringt wieder einige Änderungen. So bekommt, wer eine neue Photovoltaikanlage anschafft, ab August eine etwas geringere Vergütung. Außerdem ändert sich etwas beim Recht auf Ganztagsbetreuung für Erstklässler.
3: Hausaufgabenhilfe, Spielen oder Sport. Schulanfänger haben nun das Recht auf eine Betreuung von bis zu 8 Stunden pro Tag. Allerdings sagen Experten, vor allem in den westdeutschen Bundesländern gäbe es noch zu wenig Personal oder geeignete Räume. Viele Familien müssten deshalb erst einmal Notlösungen in Kauf nehmen. Claudia Wächter, Nachrichtenredaktion.
1: Die USA stehen US-Medienberichten zufolge kurz vor dem Beginn einer der größten Angriffswellen auf den Iran. Diese könnten bereits an diesem Wochenende starten und auch iranische Infrastruktur oder Energieanlagen zum Ziel haben, berichtete etwa CBS News unter Berufung auf mit der Angelegenheit vertraute Personen. Angesichts der Medienberichte drohte der Iran umgehend mit Gegenschlägen.
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1: Widmen wir uns heute mal dem Mainzer Stadtteil Ebersheim, also Ebersheim. Der hat nämlich zwei ganz außergewöhnliche Besonderheiten. Erstens liegt dort am nördlichsten Hang, auf der Muhl, der höchste Punkt unserer schönen Landeshauptstadt, 245 Meter über normal Null. Er ist der entlegenste, höchstgelegene und am meisten mit Weinbau betriebene Stadtteil und bildet mit seinen Grenzen auch den südlichen Ausläufer der Stadt. Und deswegen wird er auch als das Tor nach Rheinhessen bezeichnet. Die zweite Besonderheit ist die Ortsvorwahl. Jetzt passt auf, die ist nämlich nicht, wie unser Magitsche schon besingt, die 06131, sondern die 06136, weil Ebersheim eben mit an das Niederolmer Ortstelefonsnetz angeschlossen ist. Also wähle 06136, schon hast du Mainz Ebersheim an der Strippe.
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1: Ihr Lieben, nach dem phänomenalen weltweiten Erfolg von Spider-Man No Way Home schlägt Spider-Man Brand New Day ein völlig neues Kapitel auf.
2: Hi, mein Name ist Peter Parker. Ihr wisst nicht mehr, wer ich bin, aber wir kannten uns mal. Etwas Schlimmes sollte passieren. Und der einzige Weg, es zu verhindern, war, dass mich alle vergessen. Denn ich bin nicht nur Peter Parker. Ich bin Spider-Man.
1: Und 4 Jahre sind vergangen seit den Ereignissen von No Way Home. Peter Parker ist jetzt erwachsen, lebt für sich allein, nachdem er sich eben freiwillig aus dem Leben und den Erinnerungen von denen, die er liebt, ausgelöscht hat.
3: Schöne Blumen.
2: Oh, die sind ein Einzugsgeschenk.
3: Ich bin MJ.
2: Ich bin nur Nachbar von gegenüber.
3: Ein freundlicher Nachbar.
1: Er bekämpft Verbrechen in einem New York, das ihn und seinen Namen nicht mehr kennt und widmet sich ganz dem Schutz seiner Stadt. Spider-Man in Vollzeit sozusagen.
2: Manchmal muss Spider-Man den schwierigen Weg wählen, selbst wenn es Peter Parker das Herz bricht.
1: Doch mit den steigenden Anforderungen löst der Druck eine überraschende körperliche Veränderung bei ihm aus, gerade als eine seltsame neue Art von Verbrechen eine große Bedrohung hervorbringt.
2: Was passiert mit mir? Entschuldigen Sie, Dr. Banner, ich brauche Ihre Hilfe.
4: Wie war noch gleich dein Name?
5: Wenn DNA mutiert, dann wäre das enorm gefährlich. Spinnen besitzen 3 Lebenszyklen. Zwischen den Zyklen kann es die Spinne anfällig für Gefahren machen. Und für die Spinnen, die das überleben, bedeutet das eine Art von Wiedergeburt.
1: Schaut euch Spider-Man Brand New Day auf jeden Fall auf der großen Leinwand an. In diesem Sinne, ab ins Kino mit euch.
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1: Ich bin Dirk Zeitler. Der Fußballweltverband FIFA gibt seine umstrittenen Investitionspläne auf. Der Vorschlag werde abgesagt, erklärte Verbandspräsident Infantino in einer in der Nacht veröffentlichten Stellungnahme.
2: Infantino begräbt sein Projekt in einer kurzen Mitteilung, verschickt per Mail um 2:30 in der Nacht. Das Projekt sollte unsere FIFA-Mitgliedsverbände und unseren Sport weltweit stärken, schreibt der FIFA-Boss. Aber man habe allen aufmerksam zugehört und dabei sei klar geworden, dass das Projekt Spaltungen geschaffen habe. Asien und Mittel- und Nordamerika hatten sich klar gegen die Pläne ausgesprochen. Europa drohte sogar mit WM-Boykott. Infantino hat dann doch begriffen, sein Projekt ist tot. Damit nicht auch noch sein Kopf rollt, musste er den Rückzieher machen. Uli Reitinger, Nachrichtenredaktion.
1: Nach dem schweren Unwetter mit einem Toten und 3 Schwerverletzten ist der Nationalpark Sächsische Schweiz für Besucher gesperrt. Es besteht demnach akute Lebensgefahr durch Sturmschäden. Das Unglück ereignete sich nahe der Felsenbühne. Ein Baum begrub einen 28-jährigen Mann unter sich. Der neue Monat bringt wieder einige Änderungen. So bekommt, wer eine neue Photovoltaikanlage anschafft, ab August eine etwas geringere Vergütung. Außerdem ändert sich etwas beim Recht auf Ganztagsbetreuung für Erstklässler.
3: Hausaufgabenhilfe, Spielen oder Sport. Schulanfänger haben nun das Recht auf eine Betreuung von bis zu 8 Stunden pro Tag. Allerdings sagen Experten, vor allem in den westdeutschen Bundesländern gäbe es noch zu wenig Personal oder geeignete Räume. Viele Familien müssten deshalb erst einmal Notlösungen in Kauf nehmen. Auch die Bundesbildungsministerin bittet um Geduld, spricht aber von einem Meilenstein in Sachen Chancengleichheit. Claudia Wächter, Nachrichtenredaktion.
1: Bei starkem Wind breiten sich in Griechenland aktuell mehrere große Wald- und Buschbrände aus. Die größten Fronten liegen rund 60 Kilometer westlich von Athen entfernt. Die gewaltigen Rauchwolken sind von der Hauptstadt aus deutlich zu sehen. Zuletzt wurden in den betroffenen Regionen am Morgen vorsorglich erneut mehrere Ortschaften evakuiert.
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1: Lars, heute widmen wir uns einem Thema. Und zwar, wenn man ein Projekt angeht und macht sich einen Zeitplan und dann stellt man auf einmal fest, oh, also so lange wollte man eigentlich gar nicht mit dem Projekt zu tun haben.
2: Ja, genau. Wer kennt das nicht? Wir haben hier einen IT-Dienstleister mit knapp 20 Mitarbeitern.
1: Okay,
2: und die haben einfach das Problem, die Projekte dauern immer länger als geplant.
1: Achso, du sprichst im Plural, also mehrere Projekte. Das ist ein fortführendes Problem, wo du sagst, es dauert immer länger.
2: Es ist eine Dauerbaustelle. Man plant Puffer ein, man plant noch mehr Puffer ein und am Ende dauert das mit Puffer trotzdem noch zu lange.
1: Das klingt für mich aber jetzt so, wenn es ja immer so ist, dass man an einer bestimmten Stellschraube dreht und sagt, pass mal auf, das Problem können wir pauschal lösen. Aber nicht in dem, glaube ich, die Lösung ist nicht, dass man sagt, okay, wir planen noch mehr Zeit ein, weil das wäre dann, würde den Rahmen komplett sprengen.
2: Es gibt ja immer so dieses schöne Prinzip, dass man bis zum Ende der Deadline wartet, um dann anzufangen, sie zu lösen. Wenn ich die Deadline weiter nach hinten schiebe, habe ich also einfach ein späteres verspätet.
1: Ja, ein späteres verspätet. Also, wo ist der Lösungsansatz?
2: Im Prinzip ist es hier wichtig, mal offen und ehrlich die abgeschlossenen Projekte anzugucken und zu reflektieren, mal zu gucken, woran liegt es wirklich. Weil wir haben hier ganz viele Projekte, die umgesetzt wurden, die werden aber einfach nur abgehakt, Stempel zu lang und dann war's das.
1: Oh, okay.
2: Dabei haben wir hier eine ganze Menge Projektwissen. Wenn wir hier ein Team von 20 Leuten mit mehreren Projekten im Monat sehen, dann haben wir hier so viel Wissen, dass wir erstmal heranziehen müssen. Danach gucken wir uns an, was sind die Kernprozesse, die wir in diesem Projekt haben, an denen wir am meisten Effizienzsteigerung bewegen können. Wenn wir also merken, das Onboarding oder die Dokumentation dauern immer immens lange, können wir hier überlegen, mit einer gezielten Stellschraube das Ganze für alle Projekte in der Zukunft zu optimieren.
1: Heißt also auch wieder zusammensetzen, analysieren, offen und ehrlich über die Probleme sprechen und daraus dann die Lösung finden, ne?
2: Genau, und hier auch nicht vergessen, die Projektbeteiligten mit einzubeziehen. Ja, weil wenn wir hier wieder eine Lösung haben, die von außen kommt, wo von oberster Geschäftsführung und Berater etwas entwickelt wird, ohne das Team zu befragen, dann haben wir wieder eine Lösung, die auf dem Papier funktioniert und nicht in der Praxis.
1: Ja, dann hast du wieder den Faktor Mensch, den Faktor Mitarbeiter immer mit einbeziehen, kann man ja pauschal so sagen, ne?
2: Das ist immer der wichtigste Faktor, gerade wenn wir mit Menschen zu tun haben.
1: Sehr gut, so soll es ja auch sein. Ihr Lieben, wenn ihr da draußen natürlich auch ein Problem in eurem Unternehmen habt und sagt, hey, analysiert uns das bitte gerne mal, dann könnt ihr natürlich gerne auf der Homepage vorbeischauen.
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1: Ein schönes Wochenende wünschen wir euch, ihr Lieben. Habt ihr euch darüber schon mal Gedanken gemacht und wusstet ihr, dass klassische Musik sogar die Konzentration fördern kann? Ja, dann probiert es doch heute Abend direkt mal selbst aus. Beim Orgelabend in der Josefkapelle des Mainzer Altenheims erwarten euch ab 18.30 Uhr wunderbare Werke von Dietrich Buxtehude, einem der bedeutendsten Komponisten der norddeutschen Orgelmusik. Lasst den Alltag für einen Moment hinter euch und genießt einen entspannten musikalischen Abend und das Ganze bei freiem Eintritt. Heute ist wieder 0-Euro-Samstag in Mainz. Das heißt für euch kostenlos mit Bus und Bahn durch unser schönes Städtchen fahren, aber auch nach Wackernheim und Zornheim und unsere schöne Region ganz neu entdecken. Ob ein gemütlicher Bummel durch die Innenstadt, ein Spaziergang am Rhein oder eine kleine Wanderung durch die Obstfelder in Dreis oder die Weinberge in Zornheim. Heute kostet euch die Fahrt keinen Cent. Naturfans kommen zum Beispiel am Laubenheimer Bodenheimer Ried oder am Mombacher Rheinufer auf ihre Kosten. Und wer Lust auf einen Ausflug mit der ganzen Familie hat, kann kostenlos zum Gonsenheimer Wildpark fahren. Also, ihr Lieben, nutzt den 0-Euro-Samstag und gönnt euch einen kleinen Kurzurlaub direkt vor der eigenen Haustür. Und das geht raus an alle Fahrradfans. Ja, morgen wartet nämlich eine sportliche Tour durch Rheinhessen auf euch. Auf rund 85 Kilometern geht es unter anderem durch Ebersheim, Jugenheim und Heidesheim mit schönen Ausblicken und einer abwechslungsreichen, leicht hügeligen Strecke. Treffpunkt ist um 10 Uhr an den Malakoff-Terrassen in Mainz und die Teilnahme, die ist kostenlos. Denkt nur daran, euch auch etwas Proviant für die Mittagspause einzupacken. Also Reifen aufpumpen, Helm schnappen und morgen gemeinsam losradeln. Wir wünschen euch viel Spaß bei allem, ganz egal, für was ihr euch an diesem Wochenende entscheidet.

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1: Ich bin Dirk Zeitler. Der Andrang zehntausender Menschen auf die spanische Nordafrika-Exklave Ceuta hat Europa in Alarmbereitschaft versetzt. Wie viele Migranten in den letzten Tagen irregulär nach Ceuta gelangt sind, ist nicht klar. Die Rede ist von bis zu 60.000. Laut Spaniens Außenminister kehrten fast alle Migranten zurück.
2: Fast 60 Menschen kamen ums Leben, sie versuchten schwimmend nach Ceuta zu kommen. Trotzdem erklärt der spanische Außenminister die Krise praktisch für beendet. Die Zustände in Ceuta haben sich normalisiert. Politisch hat sich die Krise damit aber noch lange nicht erledigt, denn sie führte zu massiven Unstimmigkeiten zwischen Spanien und den anderen EU-Staaten, die hochempfindlich auf die Migrationsbewegungen reagiert haben. Frankreich verstärkte die Grenzkontrollen zu Spanien und Italien setzte den freien Personenverkehr in Europa kurzerhand aus. Viel zu voreilig, wie sich jetzt zeigt. Uli Reitinger, Nachrichtenredaktion.
1: Nach dem schweren Unwetter mit einem Toten und drei Schwerverletzten ist der Nationalpark Sächsische Schweiz für Besucher gesperrt. Es besteht demnach akute Lebensgefahr durch Sturmschäden. Das Unglück ereignete sich nahe der Felsenbühne. Ein Baum begrub einen 28-jährigen Mann unter sich. Die Deutsche Bahn bleibt weit hinter ihrem eigenen Ziel zurück. Nur 58,7% der Fernzüge waren im ersten Halbjahr pünktlich unterwegs. Bahnchefin Paller sagte der Welt am Sonntag trotzdem, die Bahn werde oft schlechter gemacht, als sie tatsächlich sei.
3: Wer regelmäßig mit dem ICE oder IC unterwegs ist, kennt das. Auf dem Bahnsteig werden aus ein paar Minuten schnell mal eine halbe Stunde oder deutlich mehr. Paller sieht die Schuld dafür auch bei früheren Führungskräften. Es habe an einer echten Leistungskultur gefehlt, sagt sie. Das will sie jetzt ändern. Verantwortung soll wieder klar verteilt werden, Entscheidungen schneller fallen und die Bahn insgesamt zuverlässiger werden. Trotz der vielen Probleme gibt Paller dem Konzern noch die Schulnote 3. Zoe Tassovali, Redaktion.
1: Der Fußballweltverband FIFA gibt seine Investorenpläne auf. Das erklärte Verbandspräsident Infantino in der Nacht. Infantino wollte einen Teil der kommerziellen FIFA-Rechte etwa an der Weltmeisterschaft an einen Investor verkaufen. Mehrere Kontinentalverbände kritisierten die Pläne. Die UEFA drohte sogar mit einem WM-Boykott.
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1: Meine liebe Kim, da sind wir wieder in einer wunderbaren neuen Folge. Und heute möchte ich mit dir mal über einen Notartermin sprechen, wenn ich eine Immobilie erwerben möchte. Was gibt's denn da zu beachten? Weil das immer so ein großes Thema ist. Oh, zum Notar. Es geht zum Notar.
2: Ja, das stimmt. Absolut. Also, es ist ein sehr wichtiger Punkt, dass die Beurkundung einer Immobilie durch einen Notar in Deutschland durchgeführt wird. Das ist nämlich auch gesetzlich vorgeschrieben. Und danach ist der Immobilienerwerb erst rechtskräftig. Das heißt, nur mit dem Abschluss eines notariellen Kaufvertrages wird der Erwerb einer Immobilie rechtlich wirksam in Deutschland.
1: Das heißt, bevor ich erstmal zum Notar gehe, muss alles erstmal abgeklärt sein. Was sind denn da so die wichtigsten Punkte, die vorab dann besprochen werden sollten?
2: Genau, also das wäre natürlich schon wichtig, dass da alles im Vorfeld abgesprochen ist. Ja. Natürlich sollten sich die Käufer und Verkäufer zum Beispiel über den Kaufpreis einig sein. Das ist sicherlich einer der wichtigsten Punkte. Aber auch die Zahlungsmodalitäten und den Übergabetermin und auch eventuelle Verbindlichkeiten des Verkäufers. Dazu gehört zum Beispiel Nießbrauch oder auch Erbbaurechte und natürlich auch die Übernahme von zum Beispiel Einrichtungsgegenständen. Mhm. Auch das sollte im Notarvertrag mit aufgenommen werden und im Vorfeld besprochen werden.
1: Also alles vorher drin, alles vorher abgeklärt. Das heißt, welche Rolle spielt dann der Notar beim Termin ganz genau? Er sagt, habe ich alles gelesen? Habt ihr es verstanden? Ja.
2: Ja, ungefähr, nicht ganz. Aber der Notar agiert letztendlich beim Notartermin neutral und überwacht die korrekte Abwicklung des Immobilienerwerbs. Mhm. Es ist aber wirklich wichtig zu betonen, dass der Notar keine beratende Funktion einnehmen darf. Das heißt, es ist immer sinnvoll, dass man sich im Vorfeld einfach auch nochmal vielleicht jemanden zweiten dazu nimmt, der das nochmal prüft. Beziehungsweise natürlich steht der Notar auch bei Fragen zur Verfügung, aber er darf, wie gesagt, keine der beiden Seiten einnehmen. Dann geht man zum Notar, der Notar liest die komplette Urkunde vor, am Ende unterzeichnen, wenn alles gut geht, beide Parteien, und dann ist das Ganze auch rechtskräftig.
1: Das heißt, ich will ja natürlich gut vorbereitet hingehen. Was muss ich denn alles mitbringen? Welche Unterlagen werden benötigt? Welche Voraussetzungen müssen erstmal erfüllt sein?
2: Genau. Also beide Parteien müssen gültige Ausweisdokumente vorlegen, auf denen sie eindeutig per Lichtbild zu erkennen sind. Des Weiteren braucht der Notar die Steueridentifikationsnummer der jeweiligen Parteien. Und der Käufer sollte dem Notar dann auch von der Bank das Grundschuldformular mitbringen oder die Bank sollte es vorher zuschicken, eben dann, wenn er eine Finanzierung bei der Bank durchführen lässt. Das sind eigentlich so die wichtigsten Unterlagen. Alles andere holt der Notar eigentlich ein.
1: Dann nimm uns doch mal mit zum Notar, mit in die Praxis. Wie läuft denn so ein Termin ab? Wie muss man das vorstellen?
2: Man vereinbart einen Notartermin, beide Parteien. Wir sind eigentlich auch mit dabei, wenn es möglich ist. Das begleiten wir natürlich auch sehr gerne. Wir treffen uns vor Ort, die Parteien legen die Ausweise vor und weisen ihre Identität nach. Danach liest der Notar einmal den Kaufvertrag vor und erklärt bei Bedarf auch juristische Fachfragen. Und danach wird es unterzeichnet. Und sobald es unterzeichnet wird, unterschreibt der Notar nochmal. Und dann ist das Ganze rechtskräftig. Also eigentlich kein Hexenwerk.
1: Und dann ganz am Schluss muss natürlich auch bezahlt werden, ist ja ganz klar. Ja. Das heißt, wer trägt denn die Kosten für den Notar beim Immobilienerwerb? Oder kann man sich das vorher schon?
2: Man kann das so klären, wie man es möchte. Das ist Verhandlungssache. Aber eigentlich ist es so, dass der Käufer immer die Notarkosten trägt. Das hat sich so durchgesetzt. Mhm. Und die Kosten einschließlich der Grundbucheintragung liegen in der Regel zwischen 1-2% des Kaufpreises einer Immobilie.
1: Weil im Endeffekt betrifft es dann auch den Käufer, der da neu eingetragen wird.
2: Ganz genau.
1: Macht auf jeden Fall Sinn. Dann vielen Dank.
2: Sehr gerne.
1: Für alle Fragen und vor allem Antworten zum Thema. Ja. Was mache ich beim Notar?
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1: Mit unserem Weinexperten Herbert Egner. Schön, dass du bei uns bist.
2: Hallo Eva, ich freue mich auch.
1: Du hast uns heute einen Chardonnay mitgebracht vom Weingut Ginz.
2: Aus Mainz-Ebersheim, und bewirtschaftet wird der 6 Hektar Betrieb von Nicole Ginz, einer Jungwinzerin, die sehr engagiert, sehr ambitioniert sich dem Qualitätsweinausbau verschrieben hat.
1: Ja, und sie hat auch eine ganz besondere Philosophie. Welche ist das denn?
2: Ja, Weinbereitung ist Gefühlssache. Also man muss mit Empathie den Wein schon im Außenbereich begleiten, jeden einzelnen Rebstock. Und man braucht da sehr viel Aufmerksamkeit und Fürsorge für die Reben.
1: Ja, und sie hat sozusagen auch so eine Lieblingsrebsorte, und das ist tatsächlich der Chardonnay. Und ihre Weinreben stehen ja im Ebersheimer Weinkeller. Also so nennt man diese Weinlage. Was bringt die denn mit?
2: Ja, sie bringt in erster Linie Lehmböden mit, die mit dicken Kalksteinen durchsetzt sind. Und Kalk braucht auch der Chardonnay und auch eine gute Nährstoffversorgung. Und das ist beim Ebersheimer Weinkeller optimal gegeben.
1: Der Chardonnay ist an sich ja auch sehr variabel. Und so kann jeder Winzer oder Winzerin auch selbst ihre Handschrift mit reinbringen. Wie sieht das denn bei Nicole Ginz aus?
2: Sie bevorzugt weiche Weine, elegante Weine, cremige Weine, Weine, die ein gutes Mundgefühl haben, die einen guten Trinkfluss haben und dazu noch gehaltvoll. Also, dass sie starke Charaktere darstellen.
1: Und Nicole Ginz hat auch eine ganz bestimmte Gabe, könnte man fast sagen, denn sie bestimmt den Erntezeitpunkt anders, als man das normal macht.
2: Ja, also viele Winzer bestimmen den Erntezeitpunkt nach dem Öxlegrad, also dem Gehalt von Traubenzucker in jeder einzelnen Beere. Mhm. Und sie geht sensorisch vor. Mhm. Das heißt, sie geht in den Vingert, probiert von verschiedenen Trauben die Beeren an verschiedenen Stellen, und je nach Geschmack bestimmt sie darüber den Erntezeitpunkt, weil das sind ja dann auch die Grundlagen, damit der Wein auch so schmeckt, wie sie das möchte.
1: Ja, und da merkt man wieder, für Nicole ist Weinbereitung Gefühlssache.
2: Zum Wohl.
1: Zum Wohl.
2: Und wenn wir hineinriechen, und dann nehmen wir schon so exotische Früchte wahr, und der Duft erinnert auch an weiße, einheimische Früchte.
1: Erinnert mich ein bisschen an so einen weißen Pfirsich.
2: Genau, die flachen weißen Pfirsiche, bisschen Litschi.
1: Und wenn ich mir den Wein so auf der Zunge zergehen lasse, merke ich, Nicole Ginz hat wirklich ein Händchen dafür.
2: Ja, die Aromen füllen den ganzen Mundraum aus. Man hat einen sehr, sehr langen Nachklang. Man kann jeden einzelnen Schluck sehr lange genießen.
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1: Ich bin Dirk Zeitler. Der Fußballweltverband FIFA gibt seine umstrittenen Investorenpläne auf. Das erklärte Verbandspräsident Infantino in einer Stellungnahme. Infantino wollte einen Teil der kommerziellen FIFA-Rechte etwa an der Weltmeisterschaft an einen Investor verkaufen. Thomas Thonfeld, was bedeutet der Rückzieher denn für den FIFA-Chef persönlich?
2: Also Infantino hat auf jeden Fall an Einfluss verloren, denn selbst in seinem engsten Umfeld gab es ja Widerstand gegen die Milliardenpläne und außerdem hat das Projekt dazu geführt, dass sich die europäischen Verbände einig wie selten hinter UEFA-Präsident Ceferin versammelt haben, der den Widerstand ja quasi angeführt hat, wie übrigens auch während der WM schon, nachdem die FIFA damals die Rotsperre des US-Spielers Balogun ausgesetzt hatte. Also da kristallisiert sich ein echter Gegenspieler für Infantino heraus. Dass der von sich aus zurücktritt, ist aber eher nicht zu erwarten. Er müsste wohl schon abgewählt werden.
1: Vielen Dank, Thomas Thonfeld. Die Migrationskrise in der spanischen Nordafrika-Exklave Ceuta ist nach Angaben der spanischen Regierung nach dem Andrang von mindestens 50.000 Menschen nun praktisch überwunden. Laut Spaniens Außenminister kehrten fast alle Migranten nach Marokko zurück.
3: Die Zustände in Ceuta haben sich normalisiert. Politisch hat sich die Krise damit aber noch lange nicht erledigt, denn sie führte zu massiven Unstimmigkeiten zwischen Spanien und den anderen EU-Staaten, die hochempfindlich auf die Migrationsbewegungen reagiert haben. Frankreich verstärkte die Grenzkontrollen zu Spanien und Italien setzte den freien Personenverkehr in Europa kurzerhand aus. Viel zu voreilig, wie sich jetzt zeigt. Uli Reitinger, Nachrichtenredaktion.
1: Nach dem stärksten Erdbeben seit etwa 40 Jahren rund um die süditalienische Großstadt Neapel hat es in der Nacht mehrere Nachbeben gegeben. Das Nationale Institut für Geophysik und Vulkanologie registrierte nach dem Erdstoß am Freitagabend mit einer Stärke von 4,7 zahlreiche Nachbeben bis in den Morgen hinein. Nach Angaben der Behörden wurden in der Region 21 Menschen verletzt. Das Niedrigwasser des Rheins hat in Nordrhein-Westfalen an der ersten Stelle einen historischen Tiefpunkt erreicht. Am Rheinpegel Köln wurden am Morgen 68 Zentimeter gemessen. Das ist 1 Zentimeter weniger als der bisherige Rekordtiefstand dieses Pegels aus dem Jahr 2018.
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2: 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Ja, Mallorca-Feeling mitten in Mainz. Und genau das gibt's Ende August wieder im Messepark in Hechtsheim zu erleben. Mit jeder Menge Party, Sommerstimmung und natürlich den bekanntesten Stars vom Ballermann.

0: euch auf Mia Julia, Julian Sommer, Franzi, Alm Klausi, Rumbombe, Killer Michel und viele mehr am 29. August Open Air im Mainzer Messepark. Und warum die Veranstaltung inzwischen zu den größten Mallorca-Partys der Region gehört, darüber darf ich jetzt auch mit dem Veranstalter persönlich sprechen. Das ist der Alex Ott und der ist jetzt hier bei mir im Studio. Schön, dass du da bist.
1: Hi Heiko, grüß dich.
0: Alex, wenn wir über Mallorca-Partys sprechen, dann hat ja jeder bestimmt so direkt seine eigenen Bilder im Kopf. Was macht denn diese Veranstaltung hier in Mainz so besonders? Warum genau lohnt sich dieser Tag?
1: Ja, der Tag lohnt sich einfach deswegen. Also sagt jeder natürlich immer erstmal die Künstler. Das ist natürlich auch dieses Jahr ein Line-Up der Superlative. Ich muss aber dazu sagen, mein Fokus liegt darauf, dass ich sage, okay, ich kenne Malle, ich bin auf Malle, ich weiß, was da los ist, ja. Ich weiß, worauf es ankommt und da geht es ein bisschen um die Details, weißt du? Also ich meine, wir haben allein so um die 500 Getränkesäulen, 5 Liter, diese Megapack geben im Originalen. Mhm. Ja, also nicht die Billo-Teile, sondern wirklich original. Ja. Wir haben da echt viel Geld in die Hand genommen, weil das ist Feeling für uns. Ja. Wir haben die großen Tische da stehen, wo man auch mal, sag ich mal, sich im Worst Case draufstellen kann. Man sollte es nicht, aber so, das ist schon so ein bisschen Malle-Feeling halt.
0: Mega,
1: auch. Ja, das
0: ja.
1: macht es aus. Ja, die Standard-Promille-Tester geht rum, so Geschichten, so Scherze, die man auch aus Malle kennt. Wir haben ein bisschen Merch-Verkauf, diese Malle-Scherzartikel, Partyartikel, diesen ganzen Kram und das alles in Summe. Da sind ganz, ganz viele Details. Ja. Wer schon da war, der kennt es, der sieht es und das macht am Ende in Summe das Erlebnis aus. Und natürlich dann das Bühnenprogramm, logisch. Ja, also das ist ja dann der Fokus, ist ja klar.
0: Ihr habt ja auch wirklich die Publikumslieblinge auf der Bühne, das kann man schon so sagen. Wie schwierig ist es eigentlich, so ein Line-Up zusammenzustellen? Gibt es da auch Künstler, die ganz oben auf eurer Liste stehen?
1: Ja, es ist schon relativ schwierig, das alles so gerade in den Sommermonaten zusammenzutrommeln. Wir haben jetzt Sommerferien, das ist natürlich auf Malle selbst die Hochzeit. In Deutschland, die Veranstalter, die halten sich an die Ferien so ein bisschen zurück. Bei uns ist ja dann auch Ferienende wieder.
0: Ja.
1: Das heißt, wir sind wieder draußen, wir haben da auch ganz gute Karten, immer ein geiles Line-Up zu bekommen und wir gehen da immer frühzeitig ran. Das heißt, wir sind jetzt an der Planung für nächstes Jahr dran und versuchen da die Verträge und das alles jetzt schon sattelfest zu machen und das auch dann entsprechend relativ früh zu verkünden, dass die dann auch kommen. Und ist schon eine Aufgabe, aber klappt immer gut und wir sind auch immer zufrieden und mein Anspruch ist auch immer, dass ich persönlich sage, okay, das ist jetzt ein Line-Up, gefällt mir, schmeckt, machen wir.
0: Wie viel Arbeit steckt denn hinter so einem Event? Kann man das irgendwie zusammenfassen?
1: Durchaus schwierig, weil ich da auch abends dann mal auf der Couch hocken, mit dem Handy was mach. Der Tobi, der Social Media macht, der hockt da laufend irgendwie mit dem Handy und macht was oder am PC.
0: Also man ist eigentlich permanent auf Standby, oder? Man also man, der Kopf ist dauernd bei der Sache.
1: Der ist bei der Sache, der muss bei der Sache sein. Das ist wie gerade heute wieder Shuttlebusse koordinieren und so Geschichten.
0: Ja.
1: Jetzt bin ich hier bei dir. Das sind dann auch die planerisch schönen Momente, wo man sagt, ey cool, man spricht drüber.
0: Ja.
1: Man fiebert dem Moment entgegen. Da geht's jetzt los in 4 bis 5 Wochen ist Start. Cool.
0: Also die große Mallorca-Party steigt am 29. August im Messepark in Hechtsheim und du kannst noch mal so einen kleinen Aufruf machen, dass möglichst viele kommen.
1: Ja, ey, Leute, wenn ihr Zeit habt, wenn ihr Bock habt, kommt auf jeden Fall vorbei. Das ist das Mali-Event der Superlative. Ich sag ehrlich, da kann man für das Geld, was man da bezahlt, das meiste erleben. Im Vergleich deutschlandweit sind wir da preislich gesehen vom Ticket her top unterwegs. Wir haben vor Ort eine geile Qualität an Leuten, Personal, Getränke, mega Line-Up geil. Kommt vorbei, feiert, genießt den Tag und vor allen Dingen macht was für die Stadt, macht uns stark. Zeigt, was wir können. Wir wollen feiern.
0: Das ist richtig. Und da freuen wir uns natürlich auch drauf. Die große Mallorca-Party am 29. August im Messepark Mainz-Hechtsheim. Los geht's schon am Nachmittag. Und die Tickets, die bekommt ihr online oder bei uns. Macht mit, ihr Lieben. Und schreibt uns doch ganz einfach, auf wen ihr euch am meisten freut und vor allem, warum. Und dann schenken wir euch Tickets für diese großartige Party. Gerne per WhatsApp schreiben an Mainz 304 344. Auf wen freut ihr euch am meisten und warum? Mainz 304 3441. Alex, vielen Dank für deinen Besuch und ich glaube, eins können wir auf jeden Fall jetzt schon versprechen. Wer Lust auf Sommer, auf gute Laune und jede Menge Party hat, ist am 29. August im Messepark Hechtsheim genau richtig. Da kommen wir dann auch ins Inselfieber. Wie Franzi, Julian Sommer und Mia Julia hier zusammen singen. Drei der Künstler, die natürlich auch an diesem Tag auf der Bühne stehen werden.

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1: Mit mir Eva-Maria Lechler. Ja, überraschende Entscheidung von BTS. Die südkoreanische Erfolgsband wird ihre Musik nicht für die Grammy Awards 2027 einreichen. Der Grund ist offenbar die neue Kategorie Best Asian Pop Music Performance. BTS erklären, Musik solle unabhängig von Sprache oder Herkunft bewertet werden und nicht nach Regionen getrennt werden. Viele Fans hatten die Band ausgerechnet in der neuen Kategorie als Top-Favoriten gesehen. Mit ihrer Absage setzt BTS deshalb ein deutliches Zeichen gegen eine Einteilung von Musik nach geografischer Herkunft. Die Grammy-Verleihung findet Anfang 2027 statt, allerdings dann ohne BTS. Traurige Nachrichten aus Irland. Der Musiker und Oscar-Preisträger Glenn Hansard ist im Alter von 56 Jahren bei einem Motorradunfall in Dublin ums Leben gekommen. Das berichten mehrere britische und irische Medien. Hansard begann seine Karriere als Straßenmusiker und wurde 1991 durch den Kultfilm The Commitment

0: Ist international bekannt. Den größten Erfolg feierte er 2008 für den Song Fallin' Slowly aus dem Film Once, in dem er selbst die Hauptrolle spielte, gewann er den Oscar für den besten Filmsong. Die Musikwelt verliert damit einen vielseitigen Künstler, der Folk, Rock und Film auf besondere Weise miteinander verbunden hat.
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1: Bei mir im Studio ist Ernst Rudolf. Schön, dass du da bist.
2: Einen schönen guten Tag.
1: Du hast heute was mitgebracht, gell? Du hast einen Zeitungsartikel dabei. Ich dachte gerade mal kurz hier. Da steht, das bringt die Steuerreform. Erzähl doch mal, was bringt sie denn, wenn wir uns über die Steuerreform mal unterhalten? Weil die soll ja auch uns alle entlasten, ne?
2: Ja, letztendlich sollte es ja so sein, dass man als Reicher nicht immer reicher wird und die Steuerlast und überhaupt Lasten dann überwiegend von der Masse der Bevölkerung getragen wird. Das heißt, die soziale Schere geht leider dadurch immer mehr auseinander.
1: Ja.
2: Und das ist nicht gut für eine Gesellschaft. So, die jetzige Steuerreform ist ein Ansatz, aber leider ist es so, dass auch jemand mit 20.000 netto im Monat entlastet wird. Und zwar stärker entlastet wird wie jemand, der 4.000 netto verdient im Monat.
1: Ja, ja.
2: Also in Euro gesehen. Und da läuft es, glaube ich, irgendwie nicht so ganz rund bei der Steuerreform.
1: Also der Großverdiener wird größer entlastet, weil er mehr verdient.
2: Weil er einfach mehr hat, ja.
1: Genau. Okay, ja. Und jetzt kommt natürlich in der Gesellschaft immer wieder der Ruf dann auf, um zu sagen, warum entlastet man, natürlich findet das jetzt da auch statt, die Geringverdiener mehr, aber belastet in Anführungszeichen die Reichen oder die mehr Geld haben, mehr.
2: Also ich kann es vielleicht mal an einem Beispiel festmachen,
1: gerne.
2: Wenn ich eine Million auf dem Konto habe.
1: Ja, machen wir
2: also
1: mal so.
2: Vermögenswert eine Million.
1: Mhm. Ja.
2: Das heißt, man ist durchaus in der Lage, als vermögender Mandant 8% zu erwirtschaften pro Jahr bei einer Million Vermögen. Also wenn man Zeit hat.
1: Ja.
2: So 8% auf eine Million bringen 80.000.
1: Ja.
2: So 80.000 jedes Jahr. Das heißt, ich habe ein Einkommen, Zusatzeinkommen zu meinem ganz normalen Arbeitseinkommen von 80.000 Euro.
1: Das ich aber versteuern muss.
2: Aber diese 80.000, für die ich eigentlich gar nichts machen muss, die versteuere ich nicht mit meinem normalen Spitzensteuersatz, wie ein Arbeitseinkommen versteuert wird, sondern nur mit 25%. Das heißt, das begünstigt mich als Vermögenden.
1: Ja.
2: Das heißt, diese 80.000 werden nur mit 25% versteuert und nicht mit meinem normalerweise Spitzensteuersatz von bis zu 42%. Es geht einfach darum, zu erkennen, also auch als Vermögender zu erkennen, dass ich hier schon in einer begünstigten Position mich befinde aufgrund der aktuellen Gesetzgebung. Man kann das ja noch weiterspinnen. Bei 10 Millionen Vermögen ist es ein Zusatzeinkommen pro Jahr von ca. 800.000 Euro.
1: Ja, ist krass, ne?
2: So, und ob ich dann auf diese 800.000 nur mit 200.000 besteuert werde, bleiben ja immer noch 600.000 übrig.
1: Ja, genau.
2: Oder wenn das ganz normal besteuert würde wie ein Arbeitseinkommen, müsste ich fast 340.000 bezahlen an Steuern. So, also ich spare mir 140.000.
1: Ja, ja.
2: Und dann muss ich natürlich auch jemanden fragen, der richtig vermögend ist. Kenne ich das überhaupt so? War mir das bewusst, dass ich zu einer begünstigten Spezies gehöre?
1: Ja.
2: Vielleicht ist so eine gute Lösung, dass man einfach mehr spendet.
1: Zum Beispiel,
2: wenn, wenn man entsprechend mehr Vermögen hat.
1: Ich hatte jetzt.
2: Also wenn der Staat jetzt nicht in der Lage ist, da zu einer stärkeren Gerechtigkeit zu kommen aufgrund der Gesetzgebung, dann ist das zumindest mal eine sehr einfache Lösung.
1: Das wäre eine gute Idee. Ich hatte jetzt den Robin Hood-Gedanken natürlich gehabt eben am Anfang. Aber ansonsten wirklich einfach mal drüber nachdenken. Finde ich eine sehr gute Sache. Ja.
2: Ich meine, Lösungswege gibt es sicherlich unterschiedlichster Art, aber ich denke mal, überhaupt mal die Erkenntnis zu gewinnen, wenn ich zu den Vermögenden gehöre oder wenn ich zum Normalverdiener gehöre, dass ich überhaupt mal erkenne, wo diese großen Differenzen herkommen und warum ein vermögender Mensch immer reicher wird, der kann gar nichts dagegen tun, weil allein die Gesetzgebung ihn begünstigt.
1: Schön, dass wir darüber gesprochen haben. Danke dir.
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3: Ich bin Dirk Zeitler. Nach dem Ansturm zehntausender Migranten auf die spanische Exklave Ceuta in Nordafrika sind die meisten Menschen nach Angaben der spanischen Regierung nach Marokko zurückgekehrt. Angesichts kaum vorhandener Aussicht auf eine Weiterreise sowie fehlender Unterkunft und Versorgung hätten die Menschen enttäuscht und freiwillig die Rückreise angetreten, berichtet die Zeitung El País. Die Zahl der Toten stieg auf 67, die Einsatzkräfte suchten auch am Vormittag weiter das Meer ab. Der Fußballweltverband FIFA gibt seine umstrittenen Investorenpläne auf. Der Vorschlag werde abgesagt, erklärte Verbandspräsident Infantino in einer in der Nacht veröffentlichten Stellungnahme.
4: Infantino begräbt sein Projekt in einer kurzen Mitteilung, verschickt per Mail um 2:30 in der Nacht. Das Projekt sollte unsere FIFA-Mitgliedsverbände und unseren Sport weltweit stärken, schreibt der FIFA-Boss. Aber man habe allen aufmerksam zugehört und dabei sei klar geworden, dass das Projekt Spaltungen geschaffen habe. Asien und Mittel- und Nordamerika hatten sich klar gegen die Pläne ausgesprochen. Europa drohte sogar mit WM-Boykott. Infantino hat dann doch begriffen, sein Projekt ist tot. Damit nicht auch noch sein Kopf rollt, musste er den Rückzieher machen. Uli Reitinger, Nachrichtenredaktion.
3: Der neue Monat bringt wieder einige Änderungen. So bekommt, wer eine neue Photovoltaikanlage anschafft, ab August eine etwas geringere Vergütung. Außerdem ändert sich etwas beim Recht auf Ganztagsbetreuung für Erstklässler.
5: Hausaufgabenhilfe, Spielen oder Sport. Schulanfänger haben nun das Recht auf eine Betreuung von bis zu 8 Stunden pro Tag. Allerdings sagen Experten, vor allem in den westdeutschen Bundesländern gäbe es noch zu wenig Personal oder geeignete Räume. Viele Familien müssten deshalb erst einmal Notlösungen in Kauf nehmen. Auch die Bundesbildungsministerin bittet um Geduld, spricht aber von einem Meilenstein in Sachen Chancengleichheit. Claudia Wächter, Nachrichtenredaktion.
3: Die aktuellen Waldbrände in Griechenland haben besonders die Ortschaft Porto Germeno rund 60 Kilometer westlich von Athen getroffen. In dem Küstenort sollen bis zu 100 Häuser verbrannt sein, sagte der Vizebürgermeister der umliegenden Gemeinde Mandra. Aufgrund der starken Winde könnten derzeit keine Löschflugzeuge eingesetzt werden.
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6: Ihr Lieben, ich begleite euch heute durch euren Samstagnachmittag. Wir haben kurz nach 14 Uhr und ich freue mich. Ich habe natürlich wieder den Supermix auf Antenne Mainz mitgebracht. Die Greatest Hits und das Beste von heute. Und gleich wartet auch mein Kollege Andreas Bocchius auf euch mit einem Antenne Mainz to know. Also dranbleiben, ihr Lieben.
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1: Fort. Mainz war schon immer wegen seiner Lage am Rhein ein strategisch beliebter Ort. Deshalb musste man sich bei uns in Mainz gut gegen Angreifer wehren können. Nach den spanischen Erbfolgekriegen 1701 bis 1713 wurde dann 1713 Mainz militärisch komplett neu überholt. Im gleichen Jahr begannen die Bauarbeiten zu drei Forts. Vor Karl, vor Hauptstein und vor Josef. Und ihr könnt diese auch selber noch sehen und erleben, denn vor Hauptstein wird zum Beispiel von der Ransegard genutzt und vor Josef ist ein voll ausgebautes Kriegsdenkmal. Die Tunnel sind hier mit tollen Lichtern ausgestattet und definitiv mal wieder eine Führung wert. Also Abfahrt mit euch.
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1: Mit mir Eva Maria Lechler. Ja, überraschende Entscheidung von BTS. Die südkoreanische Erfolgsband wird ihre Musik nicht für die Grammy Awards 2027 einreichen. Der Grund ist offenbar die neue Kategorie Best Asian Pop Music Performance. BTS erklären, Musik solle unabhängig von Sprache oder Herkunft bewertet werden und nicht nach Regionen getrennt werden. Viele Fans hatten die Band ausgerechnet in der neuen Kategorie als Top-Favoriten gesehen. Mit ihrer Absage setzt BTS deshalb ein deutliches Zeichen gegen eine Einteilung von Musik nach geografischer Herkunft. Die Grammy-Verleihung findet Anfang 2027 statt, allerdings dann ohne BTS. Traurige Nachrichten aus Irland. Der Musiker und Oscar-Preisträger Glenn Hansard ist im Alter von 56 Jahren bei einem Motorradunfall in Dublin ums Leben gekommen. Das berichten mehrere britische und irische Medien. Hansard begann seine Karriere als Straßenmusiker und wurde 1991 durch den Kultfilm The Commitments international bekannt. Den größten Erfolg feierte er 2008 für den Song Fallin' Slowly aus dem Film Once, in dem er selbst

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1: Um kurz nach 14.30 Uhr, ihr Lieben. Na, was habt denn ihr heute Schönes vor? Braucht ihr noch ein bisschen Inspiration? Dann bleibt dran. Ich habe gleich natürlich die Veranstaltungstipps für euch auf die Ohren. Also dranbleiben, ihr Lieben.
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0: Ich bin Timo, ich bin Hartenberg, bin ich geboren in der Uni. Genau, die Altstadt ist sau schön, also ich mag halt den Dom und die Kirche hinten, Augustinergasse, sowas halt.
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0: Ich wünsche euch einen wunderschönen Samstag und vor allem einen tollen Start in den neuen Montag. Wir haben den 1. August. Hier warten Sie, eure
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0: Wusstet ihr eigentlich, dass klassische Musik eure Konzentration steigern kann? Nein, ich würde sagen, stellt es doch einfach bei dem Orgelabend in der Josefkapelle des Mainzer Altenheims auf die Probe. Heute Abend verzaubern euch Stücke von Dietrich Buxtehude. Der dänisch-deutsche Komponist gilt als Hauptvertreter der norddeutschen Orgelschule. Verpasst das bitte nicht. Es geht los um 18.30 Uhr in der Josefkapelle. Der Eintritt ist frei und lasst den Samstag einfach klassisch-musikalisch ausklingen. Heute ist wieder 0-Euro-Samstag in Mainz. Das heißt, ihr könnt kostenlos mit Bus und Bahn durch Mainz, Wackernheim und Zornheim fahren. Damit könnt ihr natürlich für einen kleinen Bummel oder einen Rheinspaziergang in die City kommen. Oder ihr könnt auch eine kleine Wanderung in Dreis auf den Obstfeldern oder in Zornheim in den Weinbergen machen. Wenn ihr mehr Lust auf Natur mit Wasser habt, könntet ihr auch zum Beispiel zum Laubenheimer Bodenheimer Ried oder zum Mombacher Rheinufer. Ab Gonsenheim oder Finden könnt ihr dort auch in den angrenzenden Wald. Oder ihr fahrt kostenlos nach Gonsenheim zum Wildpark. Nutzt das 0-Euro-Ticket und genießt einfach den 0-Euro-Samstag und 1. August hier bei uns im schönen Mainz. Also nichts wie los mit euch. Und zum Schluss habe ich noch einen Tipp für alle Fahrradprofis. Morgen am Sonntag könnt ihr an einer spannenden Fahrradtour mitmachen. Durch unter anderem Ebersheim, Jugendheim und Heidesheim fahrt ihr insgesamt 85 Kilometer. Die Strecke ist durchgehend asphaltiert, aber auch etwas hügelig. Treffpunkt ist die Malakoff-Terrasse hier bei uns in Mainz und um 10 Uhr geht es los. Die Teilnahme ist kostenlos. Ihr solltet euch allerdings ein bisschen Verpflegung mitbringen, also packt das Mittagessen ein. Egal für was ihr euch entscheidet, ich wünsche euch ein wunderschönes Wochenende.

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1: Ich bin Babit Büchner. Eine Woche nach dem tödlichen Anschlag eines Islamisten am Rande des Christopher Street Days in Berlin finden auch heute einige CSD-Paraden statt. In Hamburg werden bis zu 250.000 Teilnehmer erwartet. Die Polizei hat ihr Sicherheitskonzept nachgeschärft. Laut einer Survey-Umfrage fühlen sich viele nicht mehr sicher.
2: Immerhin 38% sagen laut der Umfrage, dass ihr Sicherheitsgefühl eindeutig oder eher abgenommen hat. Gut die Hälfte meinten dagegen, dass das Sicherheitsgefühl sich bei ihnen nicht verändert habe. Immer häufiger bringen die Sicherheitsvorkehrungen von Veranstaltungen aber finanzielle Probleme für die Ausrichter mit sich. Deshalb sagt der Berliner Landeschef der Polizeigewerkschaft Pfalzgraf, hier sollte der Staat außergewöhnliche Sicherheitsmaßnahmen wie mobile Schutzeinrichtungen oder Fahrzeugsperren finanzieren. Thomas Thonfeld, Nachrichtenredaktion.
1: In der Nordafrika-Exklave Ceuta hat sich die Lage nach dem Ansturm zehntausender Menschen entspannt. Nach Angaben der spanischen Regierung sind die meisten von ihnen nach Marokko zurückgekehrt. Die Menschen seien enttäuscht und freiwillig zurückgereist, weil es keine Aussicht auf eine Weiterreise gegeben habe und Unterkünfte und eine Versorgung fehlten, schreibt die Zeitung El País. Bei starkem Wind breiten sich in Griechenland aktuell mehrere große Wald- und Buschbrände aus. Besonders eine Ortschaft rund 60 Kilometer westlich von Athen ist betroffen. In dem Küstenort sollen bis zu 100 Häuser verbrannt sein.
3: Das größte Unglück ist, dass die Hubschrauber und Löschflugzeuge am Boden bleiben müssen. Der Wind ist einfach zu stark. Stattdessen kämpfen hunderte Feuerwehrleute am Boden und versuchen dort, die Flammen einzudämmen. Auf einer Fläche, die immer noch gut 6x6 Kilometer groß ist, also so ungefähr so groß wie 5000 Fußballplätze. Etliche Ortschaften, darunter auch Porto Jermenor, sind längst evakuiert. Fernsehbilder zeigen die Verwüstung in dem kleinen Küstenort. Viele Häuser sind dort ausgebrannt, von manchen stehen nur noch die Grundmauern. Aus Athen, Alexia Angelopoulou.
1: Der umstrittene FIFA-Deal ist Geschichte, doch die UEFA geht den Weltverbandsboss Infantino weiter hart an und fordert personelle Konsequenzen. Die derzeitige Führung habe nicht nur das Vertrauen der UEFA verloren, sondern auch das vieler anderer Mitglieder der Fußballfamilie, teilte der Verband mit.
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4: Wir haben kurz nach 15 Uhr und ich habe den Supermix für euch am Start. Die Greatest Hits und das Beste von heute. Habt einen ganz tollen Samstag, ihr Lieben.
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0: Hallo, hier ist die Elena und ich wohne in der Oberstadt am Rosengarten. Also hier ist immer gute Laune, man kann immer rausgehen, man fühlt sich hier sehr wohl und sicher. Alle Leute sind freundlich, vor allen Dingen um die Fasnachtszeit, und im Sommer ist es natürlich sehr schön mit dem Rhein und den schönen Parks und der schönen Innenstadt.
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1: Meine liebe Kim, da sind wir wieder in einer wunderbaren neuen Folge. Und heute möchte ich mit dir mal über einen Notartermin sprechen, wenn ich eine Immobilie erwerben möchte. Was gibt's denn da zu beachten? Weil das ist immer so ein großes Thema ist, oh, zum Notar, es geht zum Notar.
2: Ja, das stimmt, absolut. Also, es ist ein sehr wichtiger Punkt, dass die Beurkundung einer Immobilie durch einen Notar in Deutschland durchgeführt wird. Das ist nämlich auch gesetzlich vorgeschrieben. Und danach ist der Immobilienerwerb erst rechtskräftig. Das heißt, nur mit dem Abschluss eines notariellen Kaufvertrages wird der Erwerb einer Immobilie rechtlich wirksam in Deutschland.
1: Das heißt, bevor ich erstmal zum Notar gehe, muss alles erstmal abgeklärt sein. Was sind denn da so die wichtigsten Punkte, die vorab dann besprochen werden sollten?
2: Genau, also das wäre natürlich schon wichtig, dass da alles im Vorfeld abgesprochen ist. Ja. Natürlich sollten sich die Käufer und Verkäufer zum Beispiel über den Kaufpreis einig sein. Das ist sicherlich einer der wichtigsten Punkte. Aber auch die Zahlungsmodalitäten und den Übergabetermin und auch eventuelle Verbindlichkeiten des Verkäufers. Dazu gehört zum Beispiel Nießbrauch oder auch Erbbaurechte und natürlich auch die Übernahme von zum Beispiel Einrichtungsgegenständen. Mhm. Auch das sollte im Notarvertrag mit aufgenommen werden und im Vorfeld besprochen werden.
1: Also alles vorher drin, alles vorher abgeklärt. Das heißt, welche Rolle spielt dann der Notar beim Termin ganz genau? Er sagt, habe ich alles gelesen? Habt ihr es verstanden? Ja.
2: Ja, ungefähr, nicht ganz. Aber der Notar agiert letztendlich beim Notartermin neutral und überwacht die korrekte Abwicklung des Immobilienerwerbs. Mhm. Es ist aber wirklich wichtig zu betonen, dass der Notar keine beratende Funktion einnehmen darf. Das heißt, es ist immer sinnvoll, dass man sich im Vorfeld einfach auch nochmal vielleicht jemanden zweiten dazu nimmt, der das nochmal prüft. Beziehungsweise natürlich steht der Notar auch bei Fragen zur Verfügung, aber er darf, wie gesagt, keine der beiden Seiten einnehmen. Dann geht man zum Notar, der Notar liest die komplette Urkunde vor, am Ende unterzeichnen, wenn alles gut geht, beide Parteien, und dann ist das Ganze auch rechtskräftig.
1: Das heißt, ich will ja natürlich gut vorbereitet hingehen. Was muss ich denn alles mitbringen? Welche Unterlagen werden benötigt? Welche Voraussetzungen müssen erstmal erfüllt sein?
2: Genau. Also beide Parteien müssen gültige Ausweisdokumente vorlegen, auf denen sie eindeutig per Lichtbild zu erkennen sind. Des Weiteren braucht der Notar die Steueridentifikationsnummer der jeweiligen Parteien. Mhm. Und der Käufer sollte dem Notar dann auch von der Bank das Grundschuldformular mitbringen oder die Bank sollte es vorher zuschicken, eben dann, wenn er eine Finanzierung bei der Bank durchführen lässt. Das sind eigentlich so die wichtigsten Unterlagen. Alles andere holt der Notar eigentlich ein.
1: Dann nimm uns doch mal mit zum Notar, mit in die Praxis. Wie läuft denn so ein Termin ab? Wie muss ich mir das vorstellen?
2: Man vereinbart einen Notartermin, beide Parteien. Wir sind eigentlich auch mit dabei, wenn es möglich ist. Das begleiten wir natürlich auch sehr gerne. Wir treffen uns vor Ort, die Parteien legen die Ausweise vor und weisen ihre Identität nach. Mhm. Danach liest der Notar einmal den Kaufvertrag vor und erklärt bei Bedarf auch juristische Fachfragen. Und danach wird es unterzeichnet. Und sobald es unterzeichnet wird, unterschreibt der Notar nochmal. Und dann ist das Ganze rechtskräftig. Also eigentlich kein Hexenwerk.
1: Und dann ganz am Schluss muss natürlich auch bezahlt werden, ist ja ganz klar. Ja. Das heißt, wer trägt denn die Kosten für den Notar beim Immobilienerwerb? Mhm. Oder kann man sich das vorher schon?
2: Man kann das so klären, wie man das möchte. Das ist Verhandlungssache. Aber eigentlich ist es so, dass der Käufer immer die Notarkosten trägt. Das hat sich so durchgesetzt. Mhm. Und die Kosten einschließlich der Grundbucheintragung liegen in der Regel zwischen 1-2% des Kaufpreises einer Immobilie.
1: Weil im Endeffekt betrifft es dann auch den Käufer, der da neu eingetragen wird.
2: Ganz genau.
1: Macht auf jeden Fall Sinn. Dann vielen Dank.
2: Sehr gerne.
1: Für alle Fragen und vor allem Antworten zum Thema. Ja. Was mache ich beim Notar?
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1: Ihr Lieben, nach dem phänomenalen weltweiten Erfolg von Spider-Man No Way Home schlägt Spider-Man Brand New Day ein völlig neues Kapitel auf.
2: Hi, mein Name ist Peter Parker. Ihr wisst nicht mehr, wer ich bin, aber wir kannten uns mal. Etwas Schlimmes sollte passieren. Und der einzige Weg, es zu verhindern, war, dass mich alle vergessen. Denn ich bin nicht nur Peter Parker. Ich bin Spider-Man.
1: Und 4 Jahre sind vergangen seit den Ereignissen von No Way Home. Peter Parker ist jetzt erwachsen, lebt für sich allein, nachdem er sich eben freiwillig aus dem Leben und den Erinnerungen von denen, die er liebt, ausgelöscht hat.
3: Schöne Blumen.
2: Oh, die sind ein Einzugsgeschenk.
3: Ich bin MJ.
2: Ich bin nur Nachbar von gegenüber.
3: Ein freundlicher Nachbar.
1: Er bekämpft Verbrechen in einem New York, das ihn und seinen Namen nicht mehr kennt und widmet sich ganz dem Schutz seiner Stadt. Spider-Man in Vollzeit sozusagen.
2: Manchmal muss Spider-Man den schwierigen Weg wählen, selbst wenn es Peter Parker das Herz bricht.
1: Doch mit den steigenden Anforderungen löst der Druck eine überraschende körperliche Veränderung bei ihm aus, gerade als eine seltsame neue Art von Verbrechen eine große Bedrohung hervorbringt.
2: Was passiert mit mir? Oh Gott! Entschuldigen Sie, Dr. Banner, ich brauche Ihre Hilfe.
4: Wie war noch gleich dein Name?
5: Wenn DNA mutiert, dann wäre das enorm gefährlich. Spinnen besitzen 3 Lebenszyklen. Zwischen den Zyklen kann es die Spinne anfällig für Gefahren machen. Und für die Spinnen, die das überleben, bedeutet das eine Art von Wiedergeburt.
1: Schaut euch Spider-Man Brand New Day auf jeden Fall auf der großen Leinwand an. In diesem Sinne, ab ins Kino mit euch.
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1: Wir haben ja mittlerweile kurz nach 15.30 Uhr Minuten hier im Antenne Mainzland. Und da ist es Zeit, sich so langsam mal so einen schönen Wein aufzumachen. Das kann man sich schon mal gönnen an so einem Samstag. Und falls ihr mal einen neuen Wein probieren möchtet, dann passt gut auf, denn gleich habe ich für euch den Wein der Woche am Start.
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1: Mit unserem Weinexperten Herbert Egner. Schön, dass du bei uns bist.
2: Hallo Eva, ich freue mich auch.
1: Du hast uns heute einen Chardonnay mitgebracht vom Weingut Ginz.
2: Aus Mainz-Ebersheim und bewirtschaftet wird der 6 Hektar Betrieb von Nicole Ginz, einer Jungwinzerin, die sehr engagiert, sehr ambitioniert sich dem Qualitätsweinausbau verschrieben hat.
1: Ja, und sie hat auch eine ganz besondere Philosophie. Welche ist das denn?
2: Ja, Weinbereitung ist Gefühlssache. Also man muss mit Empathie den Wein schon im Außenbereich begleiten, jeden einzelnen Rebstock. Und man braucht da sehr viel Aufmerksamkeit und Fürsorge für die Reben.
1: Ja, und sie hat sozusagen auch so eine Lieblingsrebsorte und das ist tatsächlich der Chardonnay. Und ihre Weinreben stehen ja im Ebersheimer Weinkeller, also so nennt man diese Weinlage. Was bringt die denn mit?
2: Ja, sie bringt in erster Linie Lehmböden mit, die mit dicken Kalksteinen durchsetzt sind. Und Kalk braucht auch der Chardonnay und auch eine gute Nährstoffversorgung. Und das ist beim Ebersheimer Weinkeller optimal gegeben.
1: Der Chardonnay ist an sich ja auch sehr variabel. Und so kann jeder Winzer oder Winzerin auch selbst ihre Handschrift mit reinbringen. Wie sieht das denn bei Nicole Ginz aus?
2: Sie bevorzugt weiche Weine, elegante Weine, cremige Weine, Weine, die ein gutes Mundgefühl haben, die einen guten Trinkfluss haben und dazu noch gehaltvoll, also dass sie starke Charaktere darstellen.
1: Und Nicole Ginz hat auch eine ganz bestimmte Gabe, könnte man fast sagen, denn sie bestimmt den Erntezeitpunkt anders, als man das normal macht.
2: Ja, also viele Winzer bestimmen den Erntezeitpunkt nach dem Öchslegrad, also dem Gehalt von Traubenzucker in jeder einzelnen Beere. Mhm. Und sie geht sensorisch vor. Mhm. Das heißt, sie geht in den Wingert, probiert von verschiedenen Trauben die Beeren an verschiedenen Stellen und je nach Geschmack bestimmt sie darüber den Erntezeitpunkt, weil das sind ja dann auch die Grundlagen, damit der Wein auch so schmeckt, wie sie das möchte.
1: Ja, und da merkt man wieder, für Nicole ist Weinbereitung Gefühlssache.
2: Zum Wohl.
1: Zum Wohl.
2: Und wenn wir hineinriechen und dann nehmen wir schon so exotische Früchte wahr und der Duft erinnert auch an weiße, einheimische Früchte.
1: Erinnert mich ein bisschen an so einen weißen Pfirsich.
2: Genau, die flachen weißen Pfirsiche, bisschen Litschi.
1: Und wenn ich mir den Wein so auf der Zunge zergehen lasse, merke ich, Nicole Ginz hat wirklich ein Händchen dafür.
2: Ja, die Aromen füllen den ganzen Mundraum aus. Man hat einen sehr, sehr langen Nachklang. Man kann jeden einzelnen Schluck sehr lange genießen.
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1: Ich bin Babette Büchner. In der Nordafrika-Exklave Ceuta hat sich die Lage nach dem Ansturm zehntausender Menschen entspannt. Nach Angaben der spanischen Regierung sind die meisten von ihnen nach Marokko zurückgekehrt.
2: Die Menschen seien freiwillig aus Ceuta abgezogen, hieß es, enttäuscht darüber, weil es weder Unterkunft noch Verpflegung gab und keine Aussicht auf eine Weiterreise von dort. Es habe niemand die Grenze zum EU-Festland überschritten, betonte der EU-Migrationskommissar. In der Expertenrunde heute soll es unter anderem um die Unterstützung der Union für Spanien und die diplomatischen Bemühungen mit Marokko gehen. Das Treffen soll bei der Koordinierung politischer Entscheidungen helfen. Thomas Thonfeld, Nachrichtenredaktion.
1: In Hamburg läuft gerade die große Parade zum Christopher Street Day. Eine Woche nach dem islamistischen Terroranschlag auf den CSD in Berlin werden rund 250.000 Menschen erwartet.
3: Laute Musik dröhnt aus den Lautsprechern. Die Stimmung unter den tausenden Teilnehmern ist total entspannt. Zum Dresscode gehören heute natürlich T-Shirts und Haarschmuck in bunten Farben oder Fantasiekostüme. Die Polizei zeigt Präsenz, aber auch die Beamten sind sehr entspannt. Innensenator Grote freut sich auf einen bunten und fröhlichen CSD. Aus Hamburg, Bernhard Sprengel.
1: Es gibt gute Nachrichten aus Frankreich. Der große Waldbrand an der französischen Atlantikküste ist nach Angaben von Frankreichs Innenminister unter Kontrolle. Das Feuer breite sich nicht weiter aus, sagte der Minister. Mehr als 10.000 weitere Menschen können in ihre Wohnungen zurückkehren. Bislang durften 198.000 der über 220.000 Betroffenen wieder nach Hause. In Griechenland breiten sich dagegen bei starkem Wind aktuell mehrere große Wald- und Buschbrände aus. Der umstrittene FIFA-Deal ist Geschichte, doch die UEFA geht den Weltverbandsboss Infantino weiter hart an und fordert personelle Konsequenzen. Die derzeitige Führung habe nicht nur das Vertrauen der UEFA verloren, sondern auch das vieler anderer Mitglieder der Fußballfamilie, teilte der Verband mit. In der Nacht hatte Infantino seine umstrittenen Pläne zum Verkauf von WM-Anteilen an Investoren zurückgezogen.
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4: Wir haben kurz nach 16 Uhr. Wie geht's euch? Was macht ihr heute Schönes? Wie läuft der Samstag bis jetzt? Falls nicht so gut, dann habe ich jetzt den Supermix für euch, um euch ein bisschen aufzumuntern. Und falls der Tag super gut läuft, dann habe ich den Supermix, um euch einfach noch bessere Laune zu machen. Also egal, wie es euch geht, hier ist er für euch, der Supermix auf Antenne Mainz.
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1: Bei mir im Studio ist Ernst Rudolf. Schön, dass du da bist.
2: Einen schönen guten Tag.
1: Du hast heute was mitgebracht, gell? Du hast einen Zeitungsartikel dabei. Ich dachte gerade mal kurz hier. Da steht, das bringt die Steuerreform. Erzähl doch mal, was bringt sie denn, wenn wir uns über die Steuerreform mal unterhalten? Weil die soll ja auch uns alle entlasten, ne?
2: Ja, letztendlich sollte es ja so sein, dass man als Reicher nicht immer reicher wird und die Steuerlast und überhaupt Lasten dann überwiegend von der Masse der Bevölkerung getragen wird. Das heißt, die soziale Schere geht leider dadurch immer mehr auseinander.
1: Ja.
2: Und das ist nicht gut für eine Gesellschaft. So, die jetzige Steuerreform ist ein Ansatz, aber leider ist es so, dass auch jemand mit 20.000 netto im Monat entlastet wird. Und zwar stärker entlastet wird wie jemand, der 4.000 netto verdient im Monat.
1: Ja, ja.
2: Also in Euro gesehen. Und da läuft es, glaube ich, irgendwie nicht so ganz rund bei der Steuerreform.
1: Also der Großverdiener wird größer entlastet, weil er mehr verdient.
2: Weil er einfach
1: das
2: mehr
1: verstanden?
2: Hat, ja.
1: Okay,
2: genau.
1: Ja. Und jetzt kommt natürlich in der Gesellschaft immer wieder der Ruf dann auf, um zu sagen, warum entlastet man, natürlich findet das jetzt da auch statt, die Geringverdiener mehr, aber belastet in Anführungszeichen die Reichen oder die mehr Geld haben, mehr.
2: Also ich kann es vielleicht mal an einem Beispiel festmachen,
1: gerne.
2: Wenn ich eine Million auf dem Konto habe.
1: Ja, machen wir
2: also
1: mal so.
2: Vermögenswert eine Million.
1: Mhm. Ja.
2: Das heißt, man ist durchaus in der Lage, als vermögender Mandant 8% zu erwirtschaften pro Jahr bei einer Million Vermögen. Also wenn man Zeit hat.
1: Ja.
2: So 8% auf eine Million bringen 80.000.
1: Ja.
2: So 80.000 jedes Jahr. Das heißt, ich habe ein Einkommen, Zusatzeinkommen zu meinem ganz normalen Arbeitseinkommen von 80.000 Euro.
1: Das ich aber versteuern muss.
2: Das ich versteuern muss.
1: Genau.
2: Aber diese 80.000, für die ich eigentlich gar nichts machen muss, die versteuere ich nicht mit meinem normalen Spitzensteuersatz, wie ein Arbeitseinkommen versteuert wird, sondern nur mit 25%. Das heißt, das begünstigt mich als Vermögenden.
1: Ja.
2: Das heißt, diese 80.000 werden nur mit 25% versteuert und nicht mit meinem normalerweise Spitzensteuersatz von bis zu 42%. Es geht einfach darum, zu erkennen, also auch als Vermögender zu erkennen, dass ich hier schon in einer begünstigten Position mich befinde aufgrund der aktuellen Gesetzgebung. Man kann das ja noch weiterspinnen. Bei 10 Millionen Vermögen ist es ein Zusatzeinkommen pro Jahr von ca. 800.000 Euro.
1: Das ist krass,
2: so, und ob ich dann auf diese 800.000 nur mit 200.000 besteuert werde, bleiben ja immer noch 600.000 übrig.
1: Ja, genau.
2: Oder wenn das ganz normal besteuert würde wie ein Arbeitseinkommen, müsste ich fast 340.000 bezahlen an Steuern. So, also ich spare mir 140.000.
1: Ja, ja.
2: Und dann muss ich natürlich auch jemanden fragen, der richtig vermögend ist. Kenne ich das überhaupt so? War mir das bewusst, dass ich zu einer begünstigten Spezies gehöre?
1: Ja.
2: Vielleicht ist so eine gute Lösung, dass man einfach mehr spendet.
1: Zum Beispiel.
2: Wenn man entsprechend mehr Vermögen hat.
1: Ich hatte jetzt.
2: Also wenn der Staat jetzt nicht in der Lage ist, da zu einer stärkeren Gerechtigkeit zu kommen aufgrund der Gesetzgebung, dann ist das zumindest mal eine sehr einfache Lösung.
1: Das wäre eine gute Idee. Ich hatte jetzt den Robin Hood-Gedanken natürlich gehabt eben am Anfang. Aber ansonsten wirklich einfach mal drüber nachdenken.

0: Schön, dass wir drüber gesprochen haben. Danke dir.
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1: Wir haben kurz nach 16.30 Uhr und ich habe gleich ein Antenne Mainz to know für euch auf die Ohren. Also passt gut auf, falls ihr ein bisschen klugscheißen wollt bei euren Freunden oder der Familie. Ihr seid dann gleich wieder top informiert mit einem coolen Fact über unsere Landeshauptstadt Mainz.
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1: Widmen wir uns heute mal dem Schambes. Der Schambes ist schon fast zu einer Symbolfigur geworden und war auch mehrfach Titelheld der Mainzer Fastnachtspossen. Aber wo kommt denn der Name eigentlich her? Abgeleitet wird er von dem französischen Vornamen Jean-Baptiste. Entstanden in der Zeit zwischen 1794 und 1814, als Teile des Rheinlandes eben in das französische Staatsgebiet integriert waren, so will ich es mal nennen. Die Rheinländer sprachen das französische Jean-Baptiste auf ihre Weise eben einfach als Schambes aus. Der Name Jean-Baptiste hat auch noch eine, ich sag mal, ja, biblische Bedeutung, denn er kommt von Johann Baptist, also Johannes dem Täufer. Anfang des 20. Jahrhunderts war er in Mainz ein sehr beliebter Vorname, häufig abgekürzt als JB, JB oder eben verformt zu Schambes.
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1: Ich bin Babette Büchner. Die Lage in der spanischen Exklave Ceuta hat sich nach dem Ansturm zehntausender Migranten entspannt. 22 europäische Staats- und Regierungschefs machen jetzt aber mit einem offenen Brief Druck auf Spanien. Darin werfen sie Madrid indirekt vor, mit jüngsten Entscheidungen unerwünschte Signale ausgesendet zu haben. Auch Bundeskanzler Friedrich Merz hat unterzeichnet. Vor einigen Monaten hatte Spanien die Legalisierung von rund 500.000 irregulären Migranten eingeleitet. In Hamburg läuft die große Parade zum Christopher Street Day. Eine Woche nach dem islamistischen Terroranschlag am Rande des CSD in Berlin werden rund 250.000 Menschen erwartet. Die Polizei hat ihr Sicherheitskonzept überarbeitet.
2: Doppelt so viele Beamte wie im vergangenen Jahr sollen für mehr Sicherheit sorgen. Polizeipräsident Schnabel gab aber zu bedenken, dass auch hohe Sicherheitsvorkehrungen keine Garantie für eine Veranstaltung ohne Zwischenfälle sind. Der Verein Pride Week, der den CSD in Hamburg organisiert, erklärte, man wolle sich durch den Anschlag in Berlin nicht einschüchtern lassen. Dirk Zeitler, Nachrichtenredaktion.
1: Aus Frankreich gibt es gute Nachrichten. Der große Waldbrand an der französischen Atlantikküste ist nach Angaben von Frankreichs Innenminister unter Kontrolle. In Griechenland breiten sich dagegen bei starkem Wind aktuell mehrere große Brände aus.
3: Das größte Unglück ist, dass die Hubschrauber und Löschflugzeuge am Boden bleiben müssen. Der Wind ist einfach zu stark. Stattdessen kämpfen hunderte Feuerwehrleute am Boden und versuchen dort, die Flammen einzudämmen. Auf einer Fläche, die immer noch gut 6x6 Kilometer groß ist, also so ungefähr so groß wie 5000 Fußballplätze. Etliche Ortschaften, darunter auch Porto Germenor, sind längst evakuiert. Fernsehbilder zeigen die Verwüstung in dem kleinen Küstenort. Viele Häuser sind dort ausgebrannt, von manchen stehen nur noch die Grundmauern. Aus Athen, Alexia Angelopoulou.
1: Und zum Fußball. Gianni Infantino steht unter Druck. Nach dem Aus der umstrittenen Investorenpläne entziehen einige europäische Verbände dem FIFA-Boss das Vertrauen und stellen sich klar hinter die UEFA. Die Europäische Fußballunion hatte die Pläne als schäbigen Deal kritisiert und mitgeteilt, dass die aktuelle Führung des Weltverbands das Vertrauen der UEFA verloren habe.
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4: Um kurz nach 17 Uhr. Ihr Lieben, gleich wartet das Tier der Woche auf euch. Also, falls ihr auf der Suche nach einem Haustier seid, dann denkt doch mal drüber nach, vielleicht eins zu adoptieren. Wieso nicht aus dem Mainzer Tierheim? Bleibt dran, gleich erfahrt ihr, um welches Tier es sich heute handelt.
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1: Ihr Lieben, ihr wisst bestimmt, dass wir ganz oft Tiere vorstellen, die eher in einen ländlichen Raum vermittelt werden sollen oder viel Freiraum brauchen. Wenn ihr aber wahre Stadtkinder seid und nicht so viel Platz habt, dann haben wir heute die Katze für euch. Franka heißt sie. Franka ist eine charmante Katzenseniorin, die auf der Suche nach ihrem Altersruhesitz ist. Die Liebe ist nämlich schon 15 Jahre alt. Man merkt ihr Alter vielleicht so ein bisschen an, weil sie nicht mehr so dringend toben möchte, weil sie nicht mehr so viel auf Klettertouren geht. Sie verbringt ihre Zeit aber lieber mit dem, was sie besonders gut kann, und das ist Kuscheln. Sie ist eine ausgesprochen liebe, unverschmuste Katze. Ich kann es nicht oft genug sagen. Diese Katze liebt wirklich jede Streicheleinheit, die sie bekommt, und sie freut sich unglaublich über die Nähe von Menschen. Ihr liegt im Bett, sie ist da. Ihr sitzt auf dem Sofa, sie ist neben euch. Franka ist eine treue Begleiterin und sie wird euren Alltag zu einer Kuschelparty machen. Allzu viel Trubel sollte bei ihr zu Hause nicht stattfinden. Sie mag es lieber entspannt. Ansprüche hat sie auch nicht viele. Eigentlich braucht sie nur ein gemütliches Körbchen, liebevolle Menschen und ganz viel Zuwendung. Franka wird ausschließlich in reine Wohnungshaltung vermittelt. Ein Balkon ist kein Muss. Viel wichtiger ist, dass sie sich sicher und geborgen fühlt. Wie auch bei Menschen bringt Franka so ein paar kleine Baustellen im Alter mit. Sie hat zum Beispiel eine Schilddrüsenüberfunktion, die wird mit Medikamenten behandelt und diese nimmt sie auch super problemlos ein. Außerdem hat sie ein paar Zahnprobleme. Ihr könntet vielleicht regelmäßiger zum Tierarzt müssen mit ihr. Aber ich sage euch ganz ehrlich, das ist sie wert. So eine Kuscheldame will man nicht verpassen. Besonders ist sie auch so hübsch. Sie ist weiß und sie hat so rote und dunkle Flecken. Ihre Augen starren direkt in die Seele. Man kann gar nicht Nein zu ihr sagen, wenn sie kuscheln möchte. Wenn ihr also denkt, dass sie vielleicht die richtige Katze für euch sein könnte, meldet euch gerne bei uns oder direkt im Tierheim. Schaut auf jeden Fall nochmal bei uns bei Instagram vorbei. Da findet ihr nochmal ein Bild von ihr und sie sieht wirklich so toll aus.
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1: Lars, heute widmen wir uns einem Thema. Und zwar, wenn man ein Projekt angeht und macht sich einen Zeitplan und dann stellt man auf einmal fest, oh, also so lange wollte man eigentlich gar nicht mit dem Projekt zu tun haben.
2: Ja, genau. Wer kennt das nicht? Wir haben hier einen IT-Dienstleister mit knapp 20 Mitarbeitern.
1: Okay,
2: und die haben einfach das Problem, die Projekte dauern immer länger als geplant.
1: Also du sprichst im Plural, also mehrere Projekte, das ist ein fortführendes Problem, wo du sagst, es dauert immer länger.
2: Es ist,
1: als,
2: ist eine Dauerbaustelle. Man plant Puffer ein, man plant noch mehr Puffer ein und am Ende dauert das mit Puffer trotzdem noch zu lange.
1: Das klingt für mich aber jetzt so, wenn es ja immer so ist, dass man an einer bestimmten Stellschraube dreht und sagt, pass mal auf, das Problem können wir pauschal lösen. Aber nicht in dem, glaube ich, die Lösung ist nicht, dass man sagt, okay, wir planen noch mehr Zeit ein, weil das wäre, dann wird er den Rahmen komplett sprengen.
2: Es gibt ja immer so dieses schöne Prinzip, dass man bis zum Ende der Deadline wartet, um dann anzufangen, sie zu lösen. Wenn ich die Deadline weiter nach hinten schiebe, habe ich also einfach ein späteres verspätet.
1: Ja, ein späteres verspätet. Also, wo ist der Lösungsansatz?
2: Im Prinzip ist es hier wichtig, mal offen und ehrlich die abgeschlossenen Projekte anzugucken und zu reflektieren, mal zu gucken, woran liegt es wirklich. Weil wir haben hier ganz viele Projekte, die umgesetzt wurden, die werden aber einfach nur abgehakt, Stempel zu

0: immens lange, können wir hier überlegen, mit einer gezielten Stellschraube das Ganze für alle Projekte in der Zukunft zu optimieren.
1: Heißt also auch wieder zusammensetzen, analysieren, offen und ehrlich über die Probleme sprechen und daraus dann die Lösung finden, ne?
0: Genau, und hier auch nicht vergessen, die Projektbeteiligten mit einzubeziehen, ja, weil wenn wir hier wieder eine Lösung haben, die von außen kommt, wo von oberster Geschäftsführung und Berater etwas entwickelt wird, ohne das Team zu befragen, dann haben wir wieder eine Lösung, die auf dem Papier funktioniert und nicht in der Praxis.
1: Ja, dann hast du wieder den Faktor Mensch, den Faktor Mitarbeiter immer mit einbeziehen, kann man ja pauschal so sagen, ne?
0: Das ist immer der wichtigste Faktor, gerade wenn wir mit Menschen zu tun haben.
1: Sehr gut, so soll es ja auch sein. Ihr Lieben, wenn ihr da draußen natürlich auch ein Problem mit eurem Unternehmen habt und sagt, hey, analysiert uns das bitte gerne mal, dann könnt ihr natürlich gerne auf der Homepage vorbeischauen.
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1: Ihr Lieben, die Zeit verfliegt so schnell. Wir kommen schon in die letzte halbe Stunde. Da wartet aber auch nochmal auf euch eure Veranstaltungstipps. Also, falls ihr noch ein bisschen Inspiration braucht, was ihr heute am Samstagabend machen könnt, bleibt dran. Aber jetzt erstmal der Supermix hier für euch auf Antenne Mainz. Die Greatest Hits und das Beste von heute.
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0: Ich wünsche euch einen wunderschönen Samstag und vor allem einen tollen Start in den neuen Montag. Wir haben den 1. August. Hier warten Sie, eure
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0: Wusstet ihr eigentlich, dass klassische Musik eure Konzentration steigern kann? Nein, ich würde sagen, stellt es doch einfach bei dem Orgelabend in der Josefkapelle des Mainzer Altenheims auf die Probe. Heute Abend verzaubern euch Stücke von Dietrich Buxtehude. Der dänisch-deutsche Komponist gilt als Hauptvertreter der norddeutschen Orgelschule. Verpasst das bitte nicht. Es geht los um 18.30 Uhr in der Josefkapelle. Der Eintritt ist frei und lasst den Samstag einfach klassisch-musikalisch ausklingen. Heute ist wieder 0-Euro-Samstag in Mainz. Das heißt, ihr könnt kostenlos mit Bus und Bahn durch Mainz, Wackernheim und Zornheim fahren. Damit könnt ihr natürlich für einen kleinen Bummel oder einen Rheinspaziergang in die City kommen. Oder ihr könnt auch eine kleine Wanderung in Dreis auf den Obstfeldern oder in Zornheim in den Weinbergen machen. Wenn ihr mehr Lust auf Natur mit Wasser habt, könntet ihr auch zum Beispiel zum Laubenheimer Bodenheimer Ried oder zum Mombacher Rheinufer. Ab Gonsenheim oder Finden könnt ihr dort auch in den angrenzenden Wald. Oder ihr fahrt kostenlos nach Gonsenheim zum Wildpark. Nutzt das 0-Euro-Ticket und genießt einfach den 0-Euro-Samstag und 1. August hier bei uns im schönen Mainz. Also nichts wie los mit euch. Und zum Schluss habe ich noch einen Tipp für alle Fahrradprofis. Morgen am Sonntag könnt ihr an einer spannenden Fahrradtour mitmachen. Durch unter anderem Ebersheim, Jugendheim und Heidesheim fahrt ihr insgesamt 85 Kilometer. Die Strecke ist durchgehend asphaltiert, aber auch etwas hügelig. Treffpunkt ist die Malakoff-Terrasse hier bei uns in Mainz und um 10 Uhr geht es los. Die Teilnahme ist kostenlos. Ihr solltet euch allerdings ein bisschen Verpflegung mitbringen, also packt das Mittagessen ein. Egal für was ihr euch entscheidet, ich wünsche euch ein wunderschönes Wochenende.

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Wir haben kurz vor 18 Uhr. Ihr Lieben, ich verabschiede mich jetzt in meinen Samstagfeierabend. Wir hören uns dann nächste Woche wieder. Ich freue mich auf euch. Bleibt aber dran. Schaltet auf gar keinen Fall ab, denn hier geht es weiter mit meinem lieben Kollegen Heiko Gille und der Show. Verdammt, ich liebe sie. Die 90er-Show. Also dranbleiben.

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1: Ich bin Babit Büchner. Als Reaktion auf den Ansturm zehntausender Migranten auf die spanische Nordafrika-Exklave Ceuta fordern 22 EU-Staaten eine Dringlichkeitssitzung der Innenminister. Heute kommen bereits Experten der Mitgliedstaaten in einer Krisensitzung zusammen. Ein Großteil der Migranten soll inzwischen wieder nach Marokko zurückgekehrt sein.
2: Die Menschen seien freiwillig aus Ceuta abgezogen, hieß es, enttäuscht darüber, weil es weder Unterkunft noch Verpflegung gab und keine Aussicht auf eine Weiterreise von dort. Es habe niemand die Grenze zum EU-Festland überschritten, betonte der EU-Migrationskommissar. In der Expertenrunde heute soll es unter anderem um die Unterstützung der Union für Spanien und die diplomatischen Bemühungen mit Marokko gehen. Das Treffen soll bei der Koordinierung politischer Entscheidungen helfen. Thomas Thonfeld, Nachrichtenredaktion.
1: Die drei ostdeutschen CDU-Ministerpräsidenten stellen sich gegen die geplante Rentenreform. Sie wollen die abschlagsfreie Rente nach 45 Beitragsjahren nicht abschaffen. Unionsfraktionschef Thorsten Frey hält jedoch dagegen. Der Vorschlag der Rentenkommission zur sogenannten Rente mit 63 sei vollkommen richtig und ein wirklich kluger Vorschlag, sagte Frey der Bild-Zeitung. Der Fußball-Weltverband FIFA hat seine umstrittene Investorenpläne aufgegeben, aber die Kritik reißt nicht ab. Die derzeitige Führung habe nicht nur das Vertrauen der UEFA verloren, sondern auch das vieler anderer Mitglieder der Fußballfamilie, hieß es von der Europäischen Fußballunion.
3: Die UEFA begrüßt zwar den Stopp der milliardenschweren Investorenpläne, aber attackiert weiter FIFA-Präsident Infantino und fordert personelle Konsequenzen. Von einem schäbigen und undurchsichtigen Deal ist die Rede, so könne es nicht weitergehen, mit geheimen Vorhaben, die im Eilverfahren vorangetrieben würden. Auch DFB-Präsident Neuendorf forderte einen Wechsel hin zu einer Kultur, in der Entscheidungen wieder von den Mitgliedern in den Gremien diskutiert und getroffen werden. Ursula Winkler, Nachrichtenredaktion.
1: Aus Frankreich gibt es gute Nachrichten. Der große Waldbrand an der französischen Atlantikküste ist nach Angaben von Frankreichs Innenminister unter Kontrolle. Anders ist die Lage in Griechenland. Dort toben mehrere große Brände. Besonders schlimm hat es eine Region rund 60 Kilometer westlich von Athen erwischt. In einem Küstenort sind dort 100 Häuser abgebrannt.
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5: Schön, dass ihr dabei seid, ihr Lieben. Und da heiße ich euch in dieser Woche willkommen zu einer ganz besonderen Ausgabe dieser Show. Und zwar gibt's hier in dieser Sendung heute die perfekte Kombination, die in den 90ern rauf und runter lief. Und zwar die Mara-Frasi-Hits. Ja, Mann rappt, Frau singt. So heißt das Ganze. Wir freuen uns auf fette Rap-Parts und dann diese Refrains, die direkt ins Ohr gehen und die jeder mitsingen kann. Los geht's, hier sind die Mara-Frasi-Hits.
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0: Wir sind auf Zeitreise durch die 90er und gehen dafür jetzt mal rüber in eines unserer Nachbarländer. Damals im November 1992 lag hier nämlich bereits der erste Schnee, als diese Single zum Hit wurde. Somebody Dance With Me von DJ Bobo brachte nicht nur den Schnee in der Schweiz zum Schmelzen, sondern lockte vor allem auch die eher trägen und langsamen Schweizer auf die Tanzflächen. Denn zu diesem Hit mussten einfach alle abdancen. Das machte auch den gelernten Bäcker und Konditor, der mit bürgerlichem Namen René Baumann heißt und in jungen Jahren lieber pfeifend durch die Backstube tanzte, als die Brote pünktlich aus dem Ofen zu holen, richtig froh. Denn endlich hatte DJ Bobo eine volle Tanzfläche, als er in seiner Schweizer Lieblingsdiskothek seinen neuen Hit präsentierte. Gut ein paar Anläufe, nämlich drei erfolglose Vorgänger-Singles, brauchte er schon. Aber Somebody Dance With Me bescherte ihm dann endlich den lang ersehnten großen Durchbruch, über den er hier auch ganz stolz in einem YouTube-Video bei den Kollegen vom Öffentlich-Rechtlichen berichtet.
1: Mein großer Lebenstraum war, eine eigene Schallplatte mit meinem Namen drauf auflegen in der Disco und die Leute tanzen dazu. Hat am Anfang mehrere Jahre gedauert, also ich habe drei Songs rausgebracht, wo die Leute nicht getanzt haben dazu, und beim Song Nummer 4, Somebody Dance With Me, hat dann eben die Tanzfläche gebebt. Und das ist dann aber noch international ging und in die Charts. Damit habe ich nie gerechnet. Deshalb hatte ich auch gar nie diesen Anspruch.
0: Ja, und wenn wir vom großen Durchbruch sprechen, dann sprechen wir auch von Platz 1 in der Schweizer Hitparade, von Platz 1 in Schweden und in Portugal, von Platz 3 in Österreich und Platz 4 bei uns in Deutschland. Aber er fing ja erst an. Da sollte nämlich noch viel mehr kommen. DJ Bobo war einer der Dancefloor-Pioniere in den 90ern und begeistert seine Fans bis heute, auch nach über 30 Jahren.

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2: Ja, das war wirklich ein Erfolgsrezept in den 90ern. Er liefert die coolen Rap-Zeilen ab, sie sorgt für den Gänsehaut-Refrain dazu. Und genau diese Mischung feiern wir heute hier in der Show 2 Stunden lang. Hier sind die größten Marafrasi-Hits. Mann rappt, Frau singt.
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Richtig starker 90er-Sound hier in der Show. Ihr Lieben, könnt ihr euch noch an diesen 90er-Kulthit erinnern von Snap? The Power aus dem Jahr 1990, das Jahr, in dem die 90er begannen, aber auch der Zeitpunkt, zu dem der Eurodance geboren wurde. Und wie Adam und Eva für den Beginn der Menschheit stehen, stehen sie für den Beginn des Eurodance. Snap. Und was noch cooler ist, das Ganze ist gar nicht mal so weit weg von uns passiert, nämlich in Frankfurt. Die Produzenten Michael Münzing und Luca Ancelotti waren es, die auch diesen Hit I Got The Power zum Leben erweckten. Für den Song wollten sie damals übrigens noch die Soul-Stimme einer Frau haben. Dabei dachten sie zuerst noch an Chaka Khan, nur die hatte leider wenig Interesse an der Nummer und schlug ihre Background-Sängerin Penny Ford vor. Und es dauerte nicht lange, bis Penny im Frankfurter Studio stand. In einem Interview hat sie mir zu ihrer ersten Aufnahme einmal gesagt, sie sei einfach ins Studio gesteckt worden, mit einer Packung Kippen und einer Pulle Shampoos und dann habe sie zur Musik einfach mal drauf losgesungen. Penny fand, das war ein schreckliches Erlebnis, denn sie dachte sich, das passe doch alles nicht zusammen, der Song und ihre Stimme klingen schrecklich und sie hoffe, die Aufnahmen nie wieder hören zu müssen. Tja, falsch gedacht, denn The Power wurde zum Nummer 1 Hit in Großbritannien, in den USA und in der Schweiz. In Deutschland erreichten Snap den zweiten Platz der Singlecharts und waren insgesamt 32 Wochen gelistet und man konnte mit Fug und Recht behaupten, der Eurodance war geboren. Durch diesen Hit, The Power.

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Ihr Lieben, ihr hört die 90er Show und ich gebe euch jetzt echt mal einen Klassiker der 90er auf die Ohren. Und zwar einen, der damals wie heute einfach nicht mehr aus dem Kopf geht. Another Night von Real McCoy. Der Song aus dem Jahre 1994 kommt aus Berlin und ist ein Paradebeispiel für das, was wir heute liebevoll Eurodance nennen. Treibender Beat, eingängiger Refrain und eine dunkle Rap-Stimme, die dem Ganzen das gewisse Etwas gibt. Hinter Real McCoy steckt der Berliner Rapper und Produzent Olaf Jeglitzer, besser bekannt als OJ. Gesungen wird der Refrain damals von Patricia Peterson, bekannt als Patsy, auch wenn in den Musikvideos gerne mal jemand anderes die Lippen bewegt hat. So waren sie halt die 90er. Another Night war übrigens nicht nur in Deutschland ein Hit, sondern hat es tatsächlich auch in den USA bis auf Platz 3 der Billboard-Charts geschafft. Für einen deutschen Act ist das ein Riesenerfolg. Und auch heute noch klingt die Nummer genauso catchy wie damals. Irgendwo zwischen Neonlicht, Disco-Kugel und dem Kribbeln beim ersten Flirt auf der Tanzfläche.

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1: Ich bin Babit Büchner. Nach dem Ansturm zehntausender Migranten auf die spanische Exklave Ceuta in Nordafrika erhöhen 22 EU-Länder den Druck auf Spanien. In einem Brief werfen sie Madrid indirekt vor, Menschen Anreize gegeben zu haben, den Weg in die EU zu wagen. Auch Bundeskanzler Friedrich Merz hat unterzeichnet.
2: Zigtausende Menschen strömten in nur wenigen Tagen aus Marokko in die kleine spanische Enklave. Dutzende ertranken auf der gefährlichen Reise im Meer. Die EU-Staats- und Regierungschefs deuten an, dass eine Maßnahme der spanischen Regierung einen Anreiz für den Ansturm geschaffen haben könnte. Madrid hatte im Kampf gegen den Arbeitskräftemangel die Legalisierung von rund 500.000 irregulären Migranten eingeleitet. Profitieren sollten davon eigentlich aber Asylbewerber, die ihren Antrag längst gestellt haben, keine Neuankömmlinge. Ursula Winkler, Nachrichtenredaktion.
1: Eine Woche nach dem Terroranschlag am Rande der Christopher Street Day Feiern in Berlin haben in Hamburg Zehntausende für sexuelle und geschlechtliche Vielfalt demonstriert. Eine Parade von 60 Lastwagen als fahrende Bühnen zog durch die Innenstadt. Rund 300.000 Menschen waren nach Angaben von Polizei und Veranstaltern auf den Straßen. Bei starkem Wind breiten sich in Griechenland aktuell mehrere große Wald- und Buschbrände aus. Die größten Fronten liegen rund 60 Kilometer westlich von Athen entfernt.
3: Von Athen aus sind die Rauchwolken deutlich zu sehen. Und auch wenn die Hauptstadt bislang nicht akut gefährdet ist, ist das ein sehr unangenehmes Gefühl. Die beiden Brände hier, die sind gewaltig, jeweils gut 8x8 Kilometer groß. Das heißt, mit dem Auto bräuchte man je nach Tempo gut 10 Minuten, um an solch einer Feuerfront vorbeizufahren. Schuld sind die starken Meltemi-Winde aus Norden. Sie treiben die Flammen voran und sie machen den Feuerwehrleuten das Leben wortwörtlich zur Hölle. Aus Athen, Alexia Angelopoulou.
1: Nach dem stärksten Erdbeben seit etwa 40 Jahren rund um die süditalienische Großstadt Neapel hat es in der Nacht mehrere Nachbeben gegeben. Nach Angaben der Behörden wurden dabei 21 Menschen verletzt. Mauern und Fassadenteile stürzten herab, Felsbrocken und Trümmerteile beschädigten Autos. Nach Angaben der Experten hatte das Beben gestern eine Stärke von 4,7.
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5: Kaum ein Sound stand so sehr für die 90er wie dieser hier. Mara Frasi, die feiern wir in dieser Stunde, die Mara Frasi-Hits. Ein Rapper übernimmt die Strophen, eine starke Frauenstimme singt den Refrain dazu und fertig ist der nächste Ohrwurm. Genau diese Hits gibt's am Stück in dieser Sendung und da wünsche ich euch viel Spaß mit unserer Mara Frasi-Show. Mann rappt, Frau singt, dafür steht die Abkürzung und das ist unser Motto in dieser Sendung.
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Das ist purer 90er Sound hier in unserer 90er Show. Verdammt, ich lieb sie. Und bei uns, das habt ihr ja vielleicht inzwischen schon mitbekommen, ist ja auch immer von den Charts die Rede. Das sind die Songs, die bei uns am beliebtesten in den 90ern waren. Die waren ja auch weit vorne platziert, weil sie halt einfach gut verkauft wurden. Und so ist es bei dieser Nummer auch gewesen im Jahr 1993. Culture Beat mit Mr. Vain. Ein richtig erfolgreicher Song, ein Nummer-1-Hit bei uns in Deutschland, aber auch unsere Nachbarn fanden die Scheibe cool. Und so ging das Ding auch in Österreich und in der Schweiz auf die 1. Genauso wie in Großbritannien, Italien, Schweden, Norwegen, Irland und sogar in Australien sind damals die Kängurus zu den Beats von Mr. Vain durch die Gegend gehoppelt. Denn auch am anderen Ende der Welt landeten Culture Beat einen Nummer-1-Hit. Entstanden ist der Hit übrigens gar nicht so weit weg von uns, in Südhessen nämlich. Genauer gesagt hat DJ und Produzent Thorsten Fenzlau damals in Darmstadt an der Nummer rumgeschraubt, nachdem Texter Nosi Katzmann ihm das Okay für den von ihm geschriebenen Hit gegeben hatte. Ja, und die Stimmen von Sängerin Tanya Evans und Rapper Jay Supreme gaben Mr. Vain dann einen ganz eigenständigen Sound, und das war auch echt gut so, denn bis heute ist Mr. Vain von Culture Beat ein echter 90er Kult-Hit.

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1: Was die damalige Währung auf dem Schulhof war? Man nannte es Diddelblätter. Ja, wir haben sie gesammelt, getauscht und behandelt wie kleine Schätze. 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
4: Ja, ihr Lieben, hier wird gerappt, hier wird gesungen und garantiert mitgewippt. Denn wir spielen die Songs, die die 90er geprägt haben. Mann rappt, Frau singt oder kurz Marafrasi. Ein Name, den ihr euch vielleicht nicht unbedingt merken müsst. Die Hits dafür umso mehr.
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Ja, ihr Lieben, wir feiern die Hits der 90er und jetzt wird's ein bisschen danzig und mystisch hier bei uns. Mit einem Eurodance-Klassiker aus den 90ern, der auf keiner Neon-Party fehlen darf. In the Middle of the Night von Magic Affair. Und wer sich jetzt fragt, woher eigentlich dieser Name kommt, Magic Affair, klingt nicht zufällig nach einer geheimen verführerischen Angelegenheit. Ja? Die Band wollte genau das, einen mystischen Vibe, ein bisschen Magie, ein bisschen Nachtclub, perfekt für die Eurodance-Ära der 90er. Und hinter dieser Nummer steckt stimmlich eine echte Powerfrau mit sizilianischen Wurzeln, die heute in Frankfurt lebt. Franca Morgano, ihre markante Stimme hat Magic Affair unverwechselbar gemacht und bis heute ist sie noch auf den Bühnen in ganz Europa unterwegs. Solltet ihr unbedingt mal live erleben. Magic Affair mit In the Middle of the Night in eurer 90er Show.

hört die 90er-Show jetzt auch mit einem Song, der eigentlich alles mitbringt, was Eurodance in den 90ern ausgemacht hat. Denn im Jahr 1994, da haben Two Brothers on the Fourth Floor ihren größten Hit Dreams veröffentlicht. Kraftvolle Dancebeats, der markante Rap von D-Rock und die unverwechselbare Stimme von Des Ray machen den Song zu einem echten Klassiker. In den Clubs läuft die Nummer im Erscheinungsjahr rauf und runter. Und bis heute reichen für viele Fans sicherlich die ersten Takte aus, damit sofort wieder dieses typische 90er-Gefühl da ist. Und das Schöne, diese Musik lebt weiter. Two Brothers on the Fourth Floor stehen auch heute noch regelmäßig auf den Bühnen der großen 90er-Festivals. Seit kurzem aber schlägt die Gruppe dabei ein neues Kapitel auf. Sängerin Lianne übernimmt die weiblichen Vocals. Viele kennen die Niederländerin vielleicht bereits von ihren gemeinsamen Auftritten mit Stacey, dem Rapper von 24/7. Die beiden waren viele Jahre ein Paar und haben zwei gemeinsame Söhne. Und so bleibt die 90er-Familie irgendwie bis heute miteinander verbunden. Ein Song von damals, der Träume besingt und auch heute noch genau das schafft. Für 3,5 Minuten fühlt es sich nämlich so an, als wären die 90er immer noch da. Hier sind Two Brothers on the Fourth Floor mit Dreams Will Come Alive.

In dieser Woche haben wir sie gefeiert, die Mara-Frasi-Hits. Mann rappt, Frau singt und da waren wieder einige Knaller dabei. Ich freue mich schon auf die nächste Woche. Bin gespannt, welche Titel sich dann in unserer Playlist wiederfinden, ihr Lieben. Schön, dass ihr dabei wart und schaltet bitte dann auch unbedingt wieder ein. Bis denne, Antenne. 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